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Tern. 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Es könnten Terroristen sein. 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

0: In Zeiten wie diesen sitzen Menschen in Knästen, deren Verbrechen es ist, keine Papiere zu haben für ein Land wie dieses. 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In Zeiten wie diesen sitzen Menschen in Knästen, deren Verbrechen es sein soll, die Ruhe zu stören, den Bundeswehrfrieden zu sabotieren. In Zeiten wie diesen, in Zeiten von völkerrechtswidrigen Kriegen, ist es ein Akt der Vernunft, sich zu stellen gegen die Mördermaschine, die von Menschen betrieben, sich dagegen zu stellen, mit Werkzeug, mit Worten und Taten.
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1: Am 16. August 2008 wurde Rick Langenstein nach einem Disco-Besuch von einem Neonazi zu Tode geprügelt. Der im Alter von 20 Jahren Erschlagene trieb gerne Sport und malte in seiner Freizeit leidenschaftlich gern. Er hatte etwa ein Jahr vor dem Mord sein Abitur am Sophie-Scholl-Gymnasium absolviert und wollte nach dem Sommer ein Studium an der Kunsthochschule in Braunschweig beginnen. Auf den Seiten der mobilen Beratungsstelle für Opfer rechter Gewalt ist zu lesen, dass FreundInnen Rick Langenstein als lebenslustigen, nachdenklichen und fürsorglichen jungen Mann beschrieben. Am Abend vor seinem Tod hatte Rick Langenstein die Disco Fun Park besucht und diese in den frühen Morgenstunden alleine verlassen, um den Heimweg anzutreten. Vor der Diskothek traf er zufällig auf den Neonazi Bastian O. Dieser war zuvor aus der Diskothek herausgeworfen worden, weil er unter anderem durch aggressives Auftreten aufgefallen war. Beim Aufeinandertreten der beiden hatte der Nazi Rick Langenstein aufgefordert, ihm eine Zigarette zu geben. Das Opfer lehnte dies aber ab und bezeichnete den Rechtsextremen zudem als Hobby-Nazi. Daraufhin schlug Bastian O. mit voller Wucht auf das Opfer ein. Auch als Rick Langenstein zu Boden ging, wurde er weiter mit den heftigen Schlägen durch den Nazi mit speziellen mit Quarzsand gefüllten Handschuhen malträtiert. Anschließend trat der Täter auch noch mit seinen schweren Stiefeln auf Gesicht und Körper des Opfers ein, bis dieses völlig unkenntlich war. Etwa um 4 Uhr in der Frühe erlag Rick Langenstein seinen schweren Verletzungen noch am Tatort. Der Täter Bastian O. gehörte zum neonazistischen Kameradschaftsspektrum in Magdeburg und war antifaschistischen Gruppen und auch der mobilen Opferberatung schon seit Jahren bekannt. Unter anderem hetzte er 2 Jahre zuvor einen Hund auf einen schwarzen Menschen, der durch die rassistische Attacke schwer verletzt wurde und die Stadt anschließend verließ. Das Landgericht Magdeburg verurteilte den 20 Jahre alten rechtsextremen Täter im Mai 2009 wegen Totschlags zu einer Strafe von 8 Jahren nach Jugendstrafrecht. Dieser Text stammt aus dem Buch Kein Vergessen, Todesopfer rechter Gewalt in Deutschland nach 1945 von Thomas Bildstein, erschienen im Unrast Verlag.
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1: Gib's hier?
0: Ja, ich wollte nur kurz sagen, die Erde ist überhaupt kein Stern.
1: Ja, ach so, ja, aber der Rhyme ist fett.

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3: Willkommen beim Transgender Radio. Da Max aus Krankheitsgründen die heutige Sendung kurzfristig nicht übernehmen kann, gute Besserungswünsche an dieser Stelle, bin heute ich, Kai, für euch am Mikrofon und an der Technik und ich habe euch eine Folge eines neuen queeren Podcasts mitgebracht. Wiesenpieper heißt die Podcast-Reihe und soll verschiedene Themen queeren Lebens in Sachsen besprechen. Produziert wird der Podcast vom Radiokombinat Sachsen. In der ersten Folge, die ich für euch ausgesucht habe, geht es um Klassismus und die Frage, wer sich Queerness eigentlich leisten kann. Der Beitrag wird die gesamte heutige Sendung füllen. Ich wünsche euch gute Denkanstöße oder das Gefühl, endlich auch mal gehört zu werden.

0: Wiesenpieper, queere Stimmen aus Sachsen. Wiesenpieper ist ein Podcast mit queeren Stimmen aus ganz Sachsen. Benannt nach einem Vogel, der auch dort zu hören ist, wo man selten hinhört. Auch Sachsen gilt jetzt nicht als das lauteste Bundesland, wenn es um queeres Leben geht. Und doch gibt es viele wichtige Stimmen und Erfahrungen, die geteilt gehören. Genau deshalb wird der Podcast an unterschiedlichen Orten in Sachsen und live mit Publikum aufgenommen. Im Mittelpunkt stehen persönliche Erfahrungen und politische Realitäten. Und die Frage, wie unterschiedliche Bedingungen queeres Leben prägen. Jede Folge bringt neue Perspektiven zusammen. Die erste Folge führt nach Döbeln. Dort spreche ich mit zwei GästInnen darüber, wie Klasse und soziale Herkunft queere Identität prägen. Und welche Auswirkungen Klasse überhaupt auf das eigene Leben hat. Wiesenpieper, eine Produktion des Rundfunkkombinats Sachsen. Und damit nochmal hallo, schön, dass ihr da seid. Wir zeichnen diesen Podcast ja gerade live in Döbeln im Treibhaus auf. Ich bin Milo, benutze keine Pronomen, bin heute Host von dem Podcast, bin trans und queer und bin nicht von Klassismus betroffen, was ich wichtig finde zu erwähnen. Und ich bin heute hier mit...
1: Ich bin Mika. Ich bin 18, ich bin ein Transmann, also unser Pronomen er, ihm. Ich bin tatsächlich von Klassismus betroffen und ich bin auch queer, genau.
2: Okay, ich bin Solly, 27, benutze auch keine Pronomen, bin auch queer und würde mich auch dem Trans-Spektrum zuordnen. Bin auch von Klassismus betroffen, bin im ländlichen Raum aufgewachsen in Ostdeutschland. Ja, ich weiß nicht.
0: Perfekt. Das reicht erstmal für den Einstieg. Ich freue mich sehr, dass ihr hier seid. Ich freue mich sehr, dass hier auch Live-Publikum da ist. Genau, also in der ersten Folge, ihr habt es gerade schon gehört, geht es um Klasse und soziale Herkunft und wie das sozusagen mit Queerness interagiert. Queer sein ist ja erstmal kostenlos, aber wie man sich halt mit der eigenen Queerness auseinandersetzen kann, braucht halt Zeit und Ressourcen und die haben eben nicht alle. Das ist eines der Punkte, über den wir heute reden wollen. Aber auch, was für Hürden ergeben sich zum Beispiel im Gesundheitswesen oder wenn man nicht queere Codes bedienen kann, weil man vielleicht nicht das Geld für die Kleidung hat. Aber genau, vielleicht kann man sich auch gar nicht leisten, Teil der queeren Community zu sein, viel auf Veranstaltungen zu sein, weil man schlichtweg einfach arbeiten muss. Genau. Und deswegen sind wir heute hier, aber auch, weil zu wenig Aktivismus und Strukturen diese Art der Diskriminierung von Queers mitdenken. Also, dass Queers aufgrund von Klasse diskriminiert werden. Und zusätzlich ist es so, dass Gespräche und Vorträge immer noch sehr akademisch geführt werden. Und der Versuch heute ist, dass diese theoretischen Ansatz so ein bisschen aufzubrechen und über Erfahrungen sich dem Thema anzunähern. Genau, vorab möchte ich einmal erwähnen, dass Klasse sich auf fast alle Lebensbereiche auswirkt und sehr vielschichtig ist. Und wie stark Klasse und soziale Herkunft nachteiligend wirken, auch davon verstärkt wird, wenn Menschen zum Beispiel von Rassismus, Ableismus oder Queerfeindlichkeit betroffen sind. Das heißt, dieser Podcast kann gar nicht alles irgendwie abbilden. Uns ist klar, dass das nur ein ganz kleines Fenster in die Thematik ist. Aber wir versuchen heute über die zwei Perspektiven die abstrakte Diskussion so ein bisschen näher zu bringen. Und apropos näher bringen, das haben sich auch schon andere Menschen gedacht. Vielleicht kennen Leute von euch schon diesen Sammelband, der heißt Klassenfahrt. Genau, das ist ein Sammelband zum Thema Klassismus. Und daraus würde ich zum Einstieg gerne einen kleinen Text vorlesen von Julian Knopp mit dem Titel Ich 29 Single suche. Ich öffne Grindr. Normschöne Torsos strahlen mich an. Ich klicke Gesichter an, der eine gefällt mir. In seinem Profil lese ich, ein gewisses Maß an universitärer Bildung ist mir wichtig. Lass uns zusammen Foucault und Adorno genießen. Da bin ich wohl raus. Ich öffne Planet Romeo. Ich mag die schöne Fetischkleidung und klicke auf ein Ledertwink. In seinem Profil lese ich, aber bitte keine Verrückten oder psychisch Kranken. Da bin ich voraus. Ich öffne Tinder, wische links, wische rechts. Ich bleibe an einem Mitte-20er mit Natur- und Partyfotos hängen. In seinem Profil lese ich: Ich mache gerade meinen Abschluss in Wirtschaftspsychologie und du solltest klare Vorstellungen haben und wissen, was du willst. Da bin ich wohl raus. Ich öffne OkCupid, ein queerer Aktivist mit süßem Lächeln und 95% Übereinstimmungen. In seinem Profil klicke ich mich durch die Fragen. Ich lese: Würdest du jemals mit jemandem ausgehen, der Schulden hat? Seine Antwort: Nein. Da bin ich wohl raus. Ich gehe in einen Club tanzen, tanze wild, lache und sehe mich um. Der schöne Mensch mit Locken und Brille und Grinsen kommt zu mir. Wir reden. Irgendwann sagt er: Du wohnst am Cottbusser Tor? Das ist aber ganz schön asozialer, oder? Schon hart mit den ganzen Obdachlosen. Lass doch zu mir gehen. Da bin ich wohl raus. Ich, 29, Single, in einem Plattenbau wohnt, ohne Uni-Abschluss, mit Schulden und viel Lohnarbeit, mit psychischer Krankheit und unklaren Zukunftsperspektiven, suche immer noch. Was sind eure ersten Gedanken oder Gefühle, wenn ihr diesen Text hört?
2: Ich glaube, ich kann schon so zu einigen Sachen relaten, würde ich sagen. Also ich glaube, ich merke das schon auch immer in so romantischen Beziehungen, dass ich so, was so Klassismus betrifft, irgendwie mir eine gewisse Zugehörigkeit wünsche oder so ein Verständnis dafür. Und ja, also ich finde so das, was so thematisiert wurde, ist es halt irgendwie nicht so sichtbar, dass das halt so Klassismus ist oder so, ja.
1: Ich höre von dem Buch das erste Mal tatsächlich und ich bin auch sehr überrascht, wie relatable es ist. Auch wenn ich mit der Dating-Szene jetzt vielleicht nicht so viel zu tun habe, da ich ja 18 bin. Aber ich finde, viele denken nicht wirklich darüber nach, dass Dating, das Daten nicht so einfach ist, dass es so viele Teile von sozialen Bereichen betrifft eigentlich. Also auf jeden Fall macht schon sympathischen Eindruck das Buch auf mich.
0: Ja, und das Beispiel zeigt eben auch nochmal deutlich, auf wie vielen Ebenen sozusagen Klasse dann auch wirkt.
3: Was ist Klasse? Klasse beschreibt die gesellschaftliche Stellung von Menschen, zum Beispiel im Hinblick auf Einkommen, Bildung, Besitz, Beruf und soziale Herkunft. Was ist Klassismus? Klassismus ist die Diskriminierung oder Abwertung von Menschen aufgrund ihrer Klasse oder sozialen Herkunft. Er ähnelt damit Sexismus oder Rassismus. Es geht um strukturelle Ungleichheit und darum, nicht den gleichen Zugang zu Ressourcen, Teilhabe und Anerkennung zu haben. Betroffen sein können zum Beispiel ArbeiterInnenkinder, arme oder einkommensarme Menschen, Wohnungslose, Erwerbslose, Menschen ohne akademischen Abschluss oder Menschen, die keinen Schulabschluss haben. Dabei geht es nicht nur um die Herkunft. Klasse kann sich im Laufe des Lebens verändern. Menschen können etwa durch Arbeitslosigkeit, Armut oder Wohnungslosigkeit in eine andere Klassenposition geraten. Klassismus wirkt auf mehreren Ebenen zusammen. Zum einen geht es um ökonomisches Kapital, also darum, wie viel Geld jemand hat, ob Eigentum vorhanden ist oder ob es ein Erbe gibt. Zum anderen geht es um kulturelles Kapital, also um Bildung, Geschmack, Wissen und Dinge, die in einer Gesellschaft als Zeichen von Status gelten, etwa Bücher, Instrumente oder bestimmte Lebensstile. Dazu kommt das verkörperte Kapital, also wie man spricht, sich bewegt und in bestimmten Räumen auftritt. Auch institutionelles Kapital spielt eine Rolle, zum Beispiel Schul- und Hochschulabschlüsse. Hier zeigt sich auch die Verschränkung mit Rassismus, etwa wenn Abschlüsse aus anderen Ländern nicht anerkannt werden. Wichtig ist dabei, die Kultur von armutsbetroffenen Menschen ist nicht weniger wert. Es geht darum, wie eine Gesellschaft bestimmte Formen von Wissen, Auftreten und Lebensweise bewertet. Ein weiterer wichtiger Bereich ist soziales Kapital, also Netzwerke, Kontakte und Zugänge. Wer kennt wen? Wer hat Unterstützung? Wer hat Zugang zu Jobs, Räumen oder wichtigen Informationen? All diese Formen von Kapital können sich ineinander umwandeln. Zum Beispiel, wenn Menschen sich mit Geld an einer Privatuniversität einen Abschluss leisten können. Klassismus zeigt sich in vielen Bereichen. Auf dem Wohnungsmarkt, in Behörden, in Bildungseinrichtungen, in kulturellen Institutionen und im Arbeitsleben. Oft entscheiden soziale Herkunft und Klasse mit darüber, wer Zugang bekommt, wer mitgedacht wird und wer ausgeschlossen bleibt. Wichtig zu wissen: Klasse ist im deutschen Antidiskriminierungsgesetz nicht geschützt, anders als Geschlecht, ethnische Herkunft oder Behinderung. Man kann deshalb bis auf eine Ausnahme nicht vor Gericht ziehen, wenn man aufgrund von Klasse benachteiligt wird. Aktuell gibt es diese Möglichkeit nur in Berlin.
0: Das so ein bisschen als Einordnung. Ich weiß nicht, wie es euch geht. Ich habe früher ganz viel so Selbsttests im Internet gemacht, wo ich dann so geguckt habe, also zum Beispiel so bin ich queer oder auch, ich weiß nicht, welche Wings Club Figur passt am besten zu mir. Heute mache ich dann halt mal so einen Klassismustest. In der Vorbereitung habe ich einen online gefunden und war so toll. Ich habe mich mit dem Thema natürlich schon beschäftigt, aber war so, ich will auch mal sowas so durchgehen und fand es irgendwie, ja, so eine ansprechende Form, um mich damit auseinanderzusetzen und auch so zu gucken, genau, wie privilegiert ist man so selber. Und bin darauf auf eine Gruppe gestoßen, die heißen Resource Transformation, also Ressourcen transformieren und rückverteilen. Das sind alles sehr privilegierte Leute, die halt genau sich zur Aufgabe gemacht haben, so Klassenprivilegien aufzuzeigen und so umzuverteilen. Lange Rede, kurzer Sinn. Sie haben diesen Klassenprivilegientest online gestellt. Man findet hier auch im Raum so QR-Codes. Das könnt ihr dann im Anschluss auch nochmal ausführlich selber machen, wenn ihr wollt. Aber ich habe auch für alle ZuhörerInnen und für das Publikum hier vor Ort ein paar Fragen mitgebracht, die ich jetzt genau nacheinander so stellen würde. Und ihr könnt vielleicht in euer Handy oder ja einfach, also hier liegen auch so Stifte rum, könnt ihr so eine kleine Strichliste machen, wie oft ihr Ja und Nein antwortet. Und einfach mal so ein bisschen, ja, vielleicht das Thema auch näher an euch selbst ranzuholen. Genau, also man kann nur mit Ja oder Nein antworten. Du heizt, bis dir warm genug ist und denkst nicht daran, wie viel es kostet. Du kannst Skifahren. Deine Eltern haben ein oder mehrere akademische Titel. Du hast selbstverständlich eine Zahnspange bekommen. Du weißt nicht aus dem Kopf, was die genauen Preise für Grundnahrungsmittel sind. Du musst dich nie mit einem Antrag auf staatliche Unterstützung fürs Studium, die Ausbildung oder mit einem Studienkredit herumschlagen. Du hast schon Geld geerbt oder wirst erben. Du musst keinen Überblick behalten, wie viel du monatlich ausgibst. Du hast ein Instrument gelernt. Du musst deine Eltern nicht finanziell unterstützen. Du konntest sorglos ein unbezahltes Praktikum machen. Du musstest noch nie einen Antrag auf Sozialleistungen und/oder Arbeitslosengeld stellen. Und die letzte Frage: Du hast mehrere Krankenzusatzversicherungen. Genau, ich hoffe, ihr seid mitgekommen. Ansonsten könnt ihr das natürlich dann im Anschluss nochmal machen. Für die vor Ort, genau, hier hängt der QR-Code aus. Und für alle Zuhörenden, die den Podcast nachher hören, packen wir den Link in die Beschreibung. Es ist natürlich jetzt damit nicht gesagt, so, ihr seid jetzt privilegiert, ihr seid nicht privilegiert. Aber es könnte ein Indiz dafür sein, wenn ihr sehr oft Ja angegeben habt, dass ihr eher privilegiert seid in Bezug auf Klasse. Wie ging das euch gerade, als ich die Fragen so durchgegangen bin? Und vielleicht mögt ihr auch so ein bisschen erzählen, wie ihr so aufgewachsen seid.
2: Also ich glaube, ich konnte hinter jede Frage fast ein Nein setzen. Ich glaube, mir macht es dann halt schon nochmal mehr so bewusst, dass, ja, also mein Zugang zu Bildung und vor allem auch so zu anderen Ressourcen einfach irgendwie viel, viel weniger ist als so bei anderen Leuten. Und ich auch das Gefühl habe, einfach vor allem in Leipzig leben ja überwiegend Studierende oder auch mein Umkreis, in dem ich mich so aufhalte, dass so die meisten Leute einfach schon so krass privilegierter sind. Und ich auch so in Bezug auf so, ja, wenn ich so älter werde, was das so für mich auch so heißen kann, halt so diese Privilegien nicht zu haben und auch kein Vermögen zu erben oder ja, so eigentlich finanziell nur von mir selbst abhängig sein zu können.
1: Ja, also auf die meisten Fragen konnte ich auch nur mit Nein antworten. Was ich mit Ja antworten kann, ist zum Beispiel Zahnspange oder Instrument spielen, aber das ist auch nur davon abhängig, weil ich aus Polen komme ursprünglich und wir sind nach Deutschland gekommen, wegen dem Geld, damit es uns besser geht. Also würde ich in Polen bleiben, wäre es bestimmt auch nein. Ich muss sagen, ich lebe seit 6 Jahren jetzt in Deutschland und um das kurz zusammenzufassen, wir konnten uns auf jeden Fall deutlich mehr leisten als in Polen. Allerdings ist es jetzt auch nicht super toll gewesen und ich bin auf jeden Fall nicht wirklich privilegiert, dass ich sowas wie Skifahren machen kann. Ja, genau.
2: Was ich so dazu anschließend sagen kann, dass so meine Art von Bildung, die ich als Kind erlebt habe, also 90% der Zeit habe ich halt vorm Fernseher gehockt und irgendwie ja eigentlich nichts anderes gemacht. Also ich bin von der Schule nach Hause gekommen, meistens war dann eh keiner zu Hause. Und dann habe ich halt den ganzen Tag Fernsehen geguckt und ja, ich glaube, so in Bezug auch auf so Instrumente spielen oder irgendwie ein bestimmtes Wissen haben oder Wissen, was so vorausgesetzt, vor allem auch in so queeren Szenen oder allgemein so in der linken Szene, das war, ja, es ist schon irgendwie so eine Hürde gewesen für mich, da so reinzukommen. Also ich musste auch so richtig viele Sachen immer googeln, wenn ich so irgendwie das erste Mal in der linken Szene war. Ich war so, was heißt, also das klingt jetzt richtig lost, aber so, was heißt Antisemitismus zum Beispiel oder antifaschistisch sein, keine Ahnung, sowas, da fängt es irgendwie so an.
1: Ja, so war bei mir tatsächlich genauso. Ja. Allgemein ist Bildung theoretisch kostenlos, allerdings ich mache mein Abitur auf dem 2. Bildungsweg und da merke ich auch, wenn ich in der Klasse sitze, ich habe extrem keine Ahnung von manchen Begriffen, weil ich nie was nach der Schule wirklich gemacht habe, weil ich nie die Möglichkeit dazu hatte. Also ja.
0: Ja, danke schon mal für den kleinen Einblick. Ich habe auf jeden Fall, was mir auch so bei der Recherche für den Podcast, aber auch auf der Suche nach GästInnen, die ich hier einladen wollte, aufgefallen ist, dass, also zum einen bin ich irgendwie so Scham begegnet, dass Menschen nicht so darüber reden wollen, was für Klassenprivilegien sie haben, aber vor allen Dingen halt nicht haben. Und aber auch, dass Menschen dazu neigen, dann so zu untertreiben und zu sagen so, ich weiß nicht, ob ich jetzt wirklich stark genug von Klassismus betroffen bin, um jetzt hier auf einer Bühne zu sitzen. Und währenddessen haben sie mir dann erzählt, dass sie, seit sie 14 sind, halt arbeiten, um Geld für ihre Familie beiseite zu legen, was ja auch nochmal so verdeutlicht, dass wenn man in diesem Rad drin ist und dass man von Klassismus betroffen ist, ist ja auch, also es muss nicht immer zutreffen, aber auch wie in so einem Hamsterrad sein kann und da überhaupt keine Zeit bleibt, um da irgendwie viel zu reflektieren. Was ich dann interessant fand in einem Podcast, der auch mit den HerausgeberInnen von diesem Klassenfahrtbuch so besprochen wurde, dass die beiden sind auch queer und von Klassismus betroffen. Und sie meinten so, dass es für sie sehr ähnlich war, dass sie wie so auch so ein Klassismus-Coming-out hatten. Also dass sie auch sich erst halt so für sich selber mit dem Thema angefangen haben, auseinanderzusetzen. Und dann sind sie irgendwann damit mehr ins Gespräch gekommen mit anderen Menschen. Und ich habe mich gefragt, wie das bei euch war. Also wie war der Prozess, dass ihr euch ja mit euren Erfahrungen auseinandergesetzt habt oder genau das so reflektiert habt oder gesehen habt, so dass auch ein strukturelles Ding, was hier gerade los ist.
2: Mein Mitbewohni ist, glaube ich, so die einzige Person, die ich kenne, die auch so stark von Klassismus betroffen ist. Und ich würde auch sagen, also natürlich in der Kindheit ist es schon irgendwie so, vielleicht so unterschwellig da gewesen. Einfach so, wenn man zu Friends nach Hause gegangen ist und man so gesehen hat, ach so, so wohnen, so kann man auch wohnen. Oder das sind so diese, ich weiß nicht, so Geschenke, die man zu Weihnachten bekommt oder so. Aber ich glaube, so aktiv, dass ich so mich mit so Klassismus und meiner Klassenherkunft auseinandersetze, ist, glaube ich, auch erst so in den letzten 2 Jahren passiert. Ja.
1: Also bei mir, das habe ich auch als Kind schon gemerkt, dass irgendwo das Geld fehlt, dass ich mir weniger leisten kann als die anderen Kinder. Genau, wenn man einfach eingeladen wurde von Freunden nach Hause und dann hat man auch gesehen, die Wohnung sieht komplett anders aus als bei uns. Es gibt immer Essen zu Hause oder sowas. Das waren solche Sachen, die mir auf jeden Fall aufgefallen sind. Und aktiv habe ich mich vielleicht auch so vor 2-3 Jahren damit auseinandergesetzt. Ungefähr als die Oberschule zu Ende ging, finde ich. Weil mein erster Gedanke war, okay, ich muss irgendwas machen, was mir Geld bringt. Also mein erster Gedanke war tatsächlich, irgendeine Ausbildung anzufangen, damit ich mehr Geld habe.
0: Wie würdet ihr sagen, ist das heute so? Also wie viel sprecht ihr vielleicht auch? Also Solly, du hast es gerade schon erwähnt, aber genau, wie sehr nimmt das auch irgendwie Raum ein in Beziehungen, die ihr führt, dass ihr auch so darüber sprecht? Also am Anfang gab es ja auch das Beispiel mit dem Dating, aber genau, wie sehr ist das so aktiv Thema oder dass vielleicht auch Leute das halt irgendwie zum Thema mit euch machen und ihr einfach so merkt, so okay, darüber wird geredet?
1: Für mich, ich versuche schon offen mit dem Thema zu sein, weil ich finde, es gibt keinen Grund, sich zu schämen. Auf jeden Fall hat das länger gedauert, bis ich mich geöffnet habe, bis ich zum Beispiel, als ich mit meinen Freunden draußen war, dann gesagt habe, hey Leute, ich kann mir gerade das nicht leisten, ich kann nicht mit euch nach Chemnitz, Leipzig fahren, weil ich das Geld nicht habe. Also da muss ich zugeben, ich bin sehr froh, dass ich so eine offene und tolerante Freundesgruppe habe. Die haben mich immer an meiner Seite unterstützt und es gab auch Freundinnen, die gesagt haben, hey, alles gut, ich gebe es dir einfach aus. Beim nächsten Mal, wenn du das Geld hast, kannst du mir ausgeben. Also ich glaube, die Reaktion war schon sehr positiv und sehr offen.
2: Bei mir ist es irgendwie eher so, also ich habe das Gefühl, das kommt vor allem in so romantischen Beziehungen oft hoch, aber jetzt auch vermehrt in so meinem Freundinnenkreis. Und ich habe immer das Gefühl, das ist so extrem schambehaftet. Also so, ich glaube, es ist ein bisschen so, wie wenn jemand einen jetzt so missgendert, dann ist man so die Person, die das auf einmal so auffängt und dann ist man so, will dieser anderen Person ein gutes Gefühl geben, obwohl man eigentlich gerade so selbst die betroffene Person ist. Und ich habe das auch richtig viel so, dass meine Friends dann über so Brokenness reden und ich mir so denke, ihr macht halt so einen Call bei euren Eltern und habt halt so direkt so Geld auf dem Konto. Und ich glaube, mir fehlt da schon manchmal irgendwie mehr so diese Sensibilität, aber jetzt auch zum Beispiel in Sportverein oder wenn man irgendwie ausgehen möchte oder so, dass es irgendwie immer eine Voraussetzung ist, dass man halt Geld ausgeben muss. So.
0: Danke schon mal für den Einblick. Ich würde jetzt so ein bisschen den Schlenker zur der Verschränkung machen von Klasse und Queerness. Ich meine, Dating und so zählt da jetzt auch schon rein, aber ich würde gerne noch mehr auf sozusagen, wie ist queere Identität und das Ausleben von queerer Identität auch von Klassismus beeinflusst. Vielleicht kleiner Fun-Fact am Rande. Klassismus ist sehr eng verbunden mit feministischen und auch rassismuskritischen und lesbischen Bewegungen. Also die ersten Aufzeichnungen zum Beispiel über Klassismus sind in Lesbengruppen von ArbeiterInnen entstanden. Was ich irgendwie, ja, es hat mich irgendwie gefreut, als ich das so gelesen habe und war so cool. Aber das ist ja das eine irgendwie, wie man darüber spricht, wie das irgendwie aufgearbeitet wird. Aber dass Klassismus unzählige Bereiche beeinflusst und wie man sich auch mit sich selber auseinandersetzen kann, haben wir jetzt auch schon immer wieder angeteasert. Aber mich würde jetzt interessieren, wie eure soziale Herkunft sich sozusagen darauf ausgewirkt hat, wann und wie ihr euch mit eurer eigenen Identität so auseinandersetzen konntet.
1: Zu meiner Sexualität habe ich mir wenige Gedanken gemacht tatsächlich, weil es hat mich eigentlich nicht gestört, beziehungsweise es hat sich nicht viel verändert, ob ich bisexuell oder hetero bin. Aber zu meiner Identität, zu meinem Geschlecht, naja, ich sag mal, ich hatte das Gefühl am Anfang, ich habe schlimmere Probleme, mit denen ich mich auseinandersetzen muss, als erstmal, wer bin ich? Sprich, erstmal nachdenken, okay, dass ich mit meinem Taschengeld irgendwie rumkomme, dass ich mir irgendwie die Klassenfahrt leisten kann. Und als es besser geworden ist in unserer Familie, habe ich dann langsam angefangen nachzudenken, okay, irgendwie, ich fühle mich anders, ich fühle mich nicht wie eine Frau. Und da ich 13 war, wusste ich auch nicht so wirklich, wie Transition aussieht. Aber je älter ich wurde, desto mehr habe ich auch gemerkt, okay, es braucht Geld auf jeden Fall, dass ich mir die OPs leisten kann, damit ich mir die Hormontherapie leisten kann. Und es hat schon, sage ich mal, länger gedauert als bei anderen Transpersonen, habe ich das Gefühl. Also ich war ziemlich spät dran, irgendeinen Therapieplatz zu bekommen, weil es eben kostenspielig war.
2: Ich glaube, dazu müsste ich auch sagen, dass so meine Mutter auf jeden Fall so krank ist. Und ich dachte so, einfach als Kind, so gab es keinen Raum dafür. Also dafür war kein Platz. Also auch so bei meinem Vater, also es wurde nie darüber gesprochen, was so die Identität ist oder ja vielleicht auch wer man so ist. Und es hat sich dann irgendwie auch erst so entwickelt, als ich dann irgendwie ausgezogen bin mit 18. Also ich glaube schon, ich weiß auf jeden Fall auch schon, seitdem ich kleiner bin, dass ich so auf jeden Fall trans bin. Und ich habe schon das Gefühl, dass wenn ich jetzt in einem anderen Haushalt groß geworden wäre, wäre ich jetzt vielleicht auch an einem anderen Schritt so oder an einem anderen Punkt und hätte vielleicht schon meine Mastek oder so, keine Ahnung. Aber ja, auf jeden Fall, so Geld spielt da natürlich auch so voll mit rein. Also ich wäre vielleicht auch gerne einfach schon an einem anderen Punkt, als dem ich jetzt gerade so bin, aber es ist halt finanziell nicht möglich.
0: Wir sprechen dann auch nochmal zu einem späteren Zeitpunkt so über Gesundheit auch. Jetzt erstmal, weil du auch gerade angesprochen hast, also Klassismus, es geht ja auch nicht nur um Geld sozusagen, sondern auch zum Beispiel, wie selbstverständlich man sich halt in bestimmten Räumen bewegt, wie man spricht, welche Codes man kennt, welche Netzwerke man hat. Könnt ihr euch an Situationen erinnern, wo ihr gemerkt habt, dass sozusagen eure soziale Herkunft halt mitentscheidet, so wie wohl ihr euch jetzt gerade in diesem queeren Raum fühlen könnt. Also genau, wie ihr euch teilgeführt habt oder auch eher ausgeschlossen gefühlt habt.
2: Ich habe das auf jeden Fall schon so gemerkt. Ich würde sagen, als ich nach Leipzig gezogen bin, war mein Anspruch an so mich auf so queer-feministischer Ebene zu politisieren auf jeden Fall stärker. Und ich habe das schon so gemerkt, dass ich einfach so ein bestimmtes Wording nicht habe oder dass vorausgesetzt wird, dass ich mich mit bestimmten Themen einfach schon auseinandergesetzt habe oder mit bestimmten KünstlerInnen oder AktivistInnen aus so den früheren Zeiten oder mich historisch auch einfach irgendwie mit so Sachen stärker auseinandergesetzt habe. Und ich glaube, das ist auch so einfach einer krass studentischen Bubble verschuldet, so, weil ja, die Sprache ist schon so sehr einfach akademisiert und auch irgendwie elitär. Und ich merke das dann schon, dass ich so irgendwie das Gefühl habe, jetzt was Falsches zu sagen oder es ist komisch, dass ich das dann nicht verstehe, weil das irgendwie so eine Voraussetzung ist, weil ich ja queer bin und ja, da muss ich ja wissen, was bestimmte Begriffe heißen.
0: Wie war das bei dir, Mika?
1: Ich glaube auch, dass die Sprache eine große Rolle spielt. Als ich zu den ersten Veranstaltungen gekommen bin, hatte ich auch nicht so wirklich Ahnung, wovon wirklich geredet wird, weil ich nicht wirklich Zugang zu bestimmten Büchern oder einfach zu dem Wissen hatte. Ich musste wirklich auch viel recherchieren, viel nachlesen, was die Sachen heißen, damit ich erstmal mich zugehörig fühle und weiß, wovon ich selber spreche.
0: Ich würde jetzt gerne auch noch so ein bisschen über Codes, also so Erkennungszeichen und bestimmte Stile sprechen. In der queeren Szene ist es ja auch einfach ein Ding. Menschen mögen es auch, sich irgendwie bestimmt zu kleiden, bestimmte Frisuren zu haben, Piercings zu haben, Tattoos zu haben, aber sich auch halt auf eine bestimmte Art irgendwie zu bewegen. Das kann Zugehörigkeit schaffen, aber auch ausschließen. Wie waren eure Erfahrungen so damit?
2: Ich habe auch das Gefühl, seitdem ich so in Leipzig wohne, dass es viel, viel präsenter, dass ich so mich so voll in so queeren Spaces aufhalten möchte. Und als ich davor in Berlin gewohnt habe, hatte ich schon auf jeden Fall auch so stark das Gefühl, dass es so ein bestimmtes Aussehen vorausgesetzt ist, aber es war auch irgendwie nochmal ein bisschen eine andere Szene. Es war eher so eine Skate-Queer-Szene. Ich glaube, ich habe einfach das Glück, dass ich mich dann irgendwie, oder ich habe mich einfach früh äußerlich verändert und ich glaube, mittlerweile habe ich da nicht mehr so krasse so Schwierigkeiten, weil ich einfach, glaube ich, schon so aussehe, wie ich aussehen möchte und ja, auch vielleicht so bestimmte Codes, auch vielleicht nicht alle Codes erfüllen möchte, ja.
0: Aber habt ihr am Anfang so einen Druck gespürt, dass es irgendwie, ich muss das jetzt alles hier erfüllen, ich brauche die ganzen Piercings und was weiß ich, dass ich jetzt irgendwie Teil bin oder eher nicht?
1: Also irgendwo schon, denke ich. Als ich andere queere Leute kennengelernt habe, das Erste, was mir aufgefallen ist, waren Piercings, waren Tattoos, gefärbte Haare. Und okay, mit den gefärbten Haaren habe ich auch zeitig angefangen, aber mit den Piercings oder Tattoos konnte ich nicht wirklich. Einmal, weil ich minderjährig war und zweitens, weil das Geld gefehlt hat. Und da fühlte ich mich schon ein bisschen out of place, sage ich mal, mit meinem, sage ich jetzt mal, basic Aussehen. So ausgeschlossen wurde ich, glaube ich, nicht, aber sagen wir, es gab schon einen Unterschied zwischen mir und anderen Leuten, auf jeden Fall.
0: Und Teil von der queeren Ästhetik ist ja teilweise auch, dass Menschen halt gerne Secondhand-Klamotten tragen, bewusst ausgewaschene Klamotten oder so geflickte oder vermeintlich so trashy Looks tragen, wobei der Begriff trashy auch schon extrem problematisch ist und halt etwas abwertet. Und ja auch zum Beispiel es viele Leute gibt, die irgendwie jetzt mehr Reality-TV schauen, was vorher halt eher auch abgewertet wurde. Und mich würde interessieren, ja, was macht das mit euch, wenn so Dinge, die erst halt irgendwie so als peinlich, billig oder anders abgewertet wurden, bei zum Beispiel armutsbetroffenen Menschen jetzt als so stilvoll oder so wie Reality-TV so ironisch gefeiert werden?
1: Auf die Frage kann ich sehr gut beantworten. Und zwar als Kind habe ich mich immer geschämt, dass meine Mutti zum Beispiel immer ab und zu einem Secondhand-Laden gegangen ist und irgendwelche Klamotten für mich gekauft hat. Und mittlerweile finde ich das einfach sehr spannend zu sehen, wie viele dieses Secondhand-Klamotten kaufen so feiern und so tun, als wäre es sogar ein Hobby und richtig cool. Woran die Leute nicht denken, ist, dass Leute, also manche Leute sich nicht mehr als Secondhand leisten können und das eigentlich kein Trend ist. Also das macht mich schon irgendwo ein bisschen sauer, daraus einfach so einen Spaß zu machen. Aber gleichzeitig, ich beende das erstmal so.
2: Ich wollte sagen, ich habe irgendwie gerade das Gefühl eher, dass es so eine, die Ästhetik eher davon gerade so Abstand nimmt und ich eher das Gefühl habe, dass so, es geht jetzt wieder in sowas so Schickeres, Klamotten müssen so neuer aussehen und ich hatte auch das Gefühl, als ich so letztens, oder das war so vor so ein paar Monaten, dass ich so eine meiner Lieblingshosen so Löcher hatte und ich habe so richtig eine Krise bekommen, weil ich war so, oh mein Gott, die Ästhetik geht gerade voll in sowas so, wir tragen alle wieder irgendwie perfekte Klamotten und alles ist neu und ich habe so hier meine löchrigen Klamotten und habe so in meinen Schrank geguckt und war so, boah, ich habe halt einfach gerade kein Geld, um mir neue Klamotten zu holen und ich will auch nichts, was so Secondhand-mäßig aussieht, weil halt keiner irgendwie oder weil es so wieder so zurückgeht mehr, habe ich das Gefühl. Und das halt so ist eigentlich so voll unnötig, weil es am Ende juckt es ja auch niemanden, ob du jetzt so ein Loch in deiner Hose hast, aber irgendwie jetzt so voll die Krise mir ausgelöst.
0: Ich finde es richtig spannend, dass ihr gerade so zwei Pole da so irgendwie so gut repräsentiert habt. Danke erstmal dafür. Aber also das ist ja, es ist das eine, dass es auch einfach ein Fakt ist. Vielleicht in manchen Kreisen ist es auch eine Ästhetik noch von diesen Klamotten, wo wir auch drüber geredet haben und den Secondhand-Ding. Auf der anderen Seite gibt es eben halt auch den Trend, dass sich jetzt schon wieder die Mode verändert und diesen Trends muss man ja auch erstmal mitgehen können und das Kapital und die Ressourcen dafür haben. Und etwas anderes, was mit Queersein auf jeden Fall sehr eng vernetzt ist, ist ja auch sozusagen für die Gemeinschaft da sein, für die Community da sein, aktivistisch sich zu engagieren. Dabei wird aber, finde ich, häufig außen vor gelassen, dass Aktivismus ja auch oft Ehrenamt bedeutet und dass das halt Privilegien braucht wie Zeit, Energie und Zugänge zu Gruppen. Ich weiß von euch beiden, dass ihr auch mehr oder weniger mal aktiv seid oder wart. Welche Rolle hat da eure soziale Herkunft oder auch eure Klasse gespielt, wie ihr euch so engagieren konntet und könnt?
1: Für mich, ich bin vor einem Jahr ausgezogen, was eine Rolle spielt. Und ich habe dann erstmal nach neuen Communities gesucht, damit ich so ein bisschen mehr machen kann, aktivistisch gesehen jetzt. Und schnell habe ich gemerkt, okay, das überfordert mich in dem Moment, weil ich jedes Wochenende arbeiten muss, dass ich vielleicht auch nach der Schule arbeiten muss. Ich habe einfach keine Zeit dafür, was mich richtig gestört hat, weil ich möchte politisch aktiv sein und ich möchte mehr Arbeit leisten und ich möchte auch ehrenamtlich für Leute da sein. Das ist für mich eigentlich mein Ziel im Leben, andere Leute zu unterstützen, die es brauchen. Und es macht mich einfach sehr traurig, dass ich mir zu dem Zeitpunkt so wenig, also von der Zeit gesehen, einfach leisten kann, dass ich so wenig für die anderen Leute da bin. Und alles hängt nur davon ab, weil ich eben meine Miete bezahlen muss irgendwie, weil ich keine andere Leistungen bekomme.

0: war und irgendwie auch eigentlich so Lust habe, wieder so anzufangen. Aber ich auch so merke, dass so vor allem in Bezug auf Klasse und Klassenherkunft so, ich einfach merke, mir fehlt so manchmal so einfach so ein Zugehörigkeitsgefühl. Oder ich habe dann das Gefühl, ja, okay, ich sitze jetzt halt hier in einem queeren Kreis und so, das ist auch ein Teil meiner Identität, aber das bin nicht nur ich und irgendwie fehlt mir das halt voll oft. Und ja, ich merke einfach auch so, dass so ich gerade tendenziell auch irgendwie vielleicht auch eher weg davon möchte, so nur in diesen Kreisen so aktiv zu sein und mich auch irgendwie anderweitig so zu politisieren. Und ich glaube, ja, ich wünschte irgendwie auch, dass so natürlich meine Teilhabe daran irgendwie anders wäre, aber ich merke auch einfach, dass so meine Kapazitäten sehr begrenzt sind, auch mit so ADHD, dass es einfach so nicht so einfach ist, so einem Plenum zu folgen, nachdem man irgendwie gearbeitet hat oder den ganzen Tag schon unterwegs war oder sich konzentrieren musste und dann am Abend nochmal 2 Stunden Plenum ballern, das funktioniert nicht so gut bei mir.
1: Und wenn wir jetzt so auf den aktuellen Zustand sozusagen von queerem Aktivismus oder Veranstaltung, die ihr auch so mitbekommt, schauen, wie würdet ihr sagen, fühlt ihr da, dass Klasse auch in dieser Arbeit von Aktivismus und Veranstaltung so mitgedacht wird?
0: Boah, ich habe eigentlich gar nicht so krass das Gefühl, dass das so mitgedacht wird, ehrlich gesagt.
2: Was mir gerade einfällt, ist eben die Sprache. Also viele Veranstaltungen werden eben so gestaltet, wie du schon gesagt hast, so sehr studentenmäßig, das auf diesem akademischen Level halt. Und da wird natürlich nicht daran gedacht, dass viele sich keinen höheren Bildungsabschluss leisten können, das einfach nicht machen können und dass auch die ganzen Begriffe und Nachrichten nicht wirklich nachvollziehen können.
0: Ja, oder vielleicht so die Art und Weise, was es für Veranstaltungen gibt, vielleicht auch. Also, dass so, ich weiß nicht, jetzt eine Veranstaltung oder ein Trans Day of Visibility, das fand ich eigentlich voll cute, aber es war trotzdem so eine, am Ende so eine Lesung. Und ich finde auch, dass das so voll was so Cooles sein kann, aber ich finde so also Lesungen im Allgemeinen auch irgendwie was so sehr Akademisches oder ja, schon, es holt eigentlich most, glaube ich, wirklich fast nur so Leute ab. So Studis ab, also keine Ahnung. Ich würde mir manchmal wünschen, dass es so Veranstaltungen sind, die vielleicht auch kostenlos sind oder bei ihrer Arma oder ja.
2: Ja, auf jeden Fall, dass die Veranstaltungen auch entweder sehr günstig vom Preis her sind oder sogar kostenlos. Und zudem, dass sie vielleicht nicht nur in Großstädten stattfinden. Weil wenn man die Preise bedenkt, wenn man zum Beispiel nach Leipzig fahren möchte mit einem Zug und man kein Deutschlandticket hat, kostet das mittlerweile, ich weiß leider nicht wie viel, aber ich glaube, das waren schon so 12, 13 € hin und nochmal zurück. Das ist schon sehr, sehr teuer. Und ich bin sehr froh, dass dieser Podcast zum Beispiel in Döbeln stattfinden kann. Aber es gibt zu wenige Veranstaltungen im ländlichen Raum und das spielt auch eine Rolle, weil viele sich Fahrten zum Großstadt von der Zeit her und vom Preis her nicht wirklich nochmal leisten können.
1: Absolut. Wir sind jetzt schon fast am letzten Punkt, bevor wir dann nochmal einen Blick in die Zukunft wagen, so und über Wünsche und Träume reden. Aber genau, wir haben vorhin schon mal kurz, also Solly, du hast es auch kurz angesprochen, zum Beispiel den Gesundheitszustand deiner Mutter und aber auch insgesamt ist Gesundheit ein Thema, was extrem stark mit Klasse in Verbindung steht. Und statistisch ist auch belegt, dass Menschen mit geringem Einkommen oder Armutserfahrung eben häufiger krank werden, also psychisch wie auch physisch. Und zusätzlich kommt ja dann noch, dass die Gesundheitsversorgung von queeren Menschen und vor allen Dingen von Transmenschen, das habt ihr auch beide schon angesprochen, als es darum ging, wie ihr eure queere Identität, vor allen Dingen euer Geschlecht halt irgendwie ausleben konntet, das extrem in Verbindung steht und sich miteinander bedingt. Wo würdet ihr sagen, habt ihr so erlebt, dass Gesundheit sozusagen halt nicht nur so eine medizinische Frage ist von, kriege ich jetzt hier Hilfe oder nicht, sondern auch eine soziale Frage ist?
0: Also ich würde sagen, ich habe es ja schon früh bei meiner Mutter gemerkt. Also so, ich finde, die ist auf jeden Fall komplett durchs System durchgefallen, was mich auch voll traurig macht, weil ich mir für sie auch ein anderes Leben gewünscht hätte so. Aber ich glaube also, vor allem auch als so Transperson, die richtigen Ärztinnen zu finden, die auch sensibel sind, ist fast unmöglich, vor allem in Leipzig. Also ja.
2: Also ich würde nochmal den Punkt aufmachen mit Mastektomie und mit Hormonen. Erstmal die richtige medizinische Versorgung zu finden, ist nicht so einfach, weil zurzeit es auch einfach zu wenige Ärztinnen gibt, die das

0: gesetzlich machen. In meinem Fall musste ich für mein Gutachten für Testosteron 300 Euro bezahlen. Und als Arbeiterkind ist es schon schwierig, sich sowas zu leisten. Also das hat mich auf jeden Fall beeinflusst, dass ich keine richtigen Praxen gefunden habe. Und zweitens, dass ich auch sehr weit suchen musste, dass ich von zum Beispiel Döbeln nach Leipzig jedes Mal fahren musste. Das kostet auch Geld. Ja.
1: Ja, ich glaube, ich merke das so vor allem in Bezug auf so Hausärztinnen so finden. Also ich habe das Gefühl, ich bin jetzt bei 3 verschiedenen Hausärztinnen gewesen und habe auch, weil ich ja meine Mastek auch plane, den einen Hausarzt mal gefragt, ob er sich vorstellen könnte, vielleicht so mal über so die Narbenheilung so drüber zu schauen, einfach so im Worst Case, und er hat das einfach so verneint. Und bei meiner anderen Hausärztin davor habe ich halt so angesprochen, dass ich halt eine Mastek plane, und sie hat es halt gar nicht, also sie hat gar nicht gefragt, warum. Also es war so, es wurde so richtig unsichtbar gemacht, und ich habe schon das Gefühl, so als Transperson, ja, allgemein nicht zu Missgender zu werden, wenn man aufgerufen wird in der Praxis oder so. Also ich merke das schon. Das hat jetzt nicht explizit was mit so Klasse zu tun, aber es ist einfach extrem nervig, weil man überhaupt nicht ernst genommen wird mit seiner Identität.
2: Absolut. Danke für alles, was ihr bis hier schon geteilt habt. Jetzt für die Menschen vor Ort würde ich nur schon mal sagen, dass wir jetzt hier gleich noch ein paar abschließende Fragen beantworten werden, so mit Blick auf die Zukunft. Genau, aber wenn euch schon Gedanken, also wenn ihr irgendwie Gedanken habt, die euch jetzt schon eingefallen sind über den Zeitraum von der Aufzeichnung jetzt von dem Podcast, könnt ihr die gerne auch aufschreiben und dann nach vorne geben. Oder ihr könnt dann auch gerne, wenn ihr Gedanken habt oder eine Frage habt, euch die schon mal überlegen und dann, wenn es soweit ist, die dann dort vorne in dieses Mikrofon sprechen. Aber weil die Hürde ja so ein bisschen hoch sein kann, könnt ihr das sonst auch gerne einfach aufschreiben. Ja, jetzt wieder zu euch beiden. Mit Blick, also ich meine, gerade haben wir auch schon so ein bisschen darüber gesprochen, auf die bestehenden queeren Strukturen und Communities, was ihr euch da so wünschen würdet. Vielleicht nochmal, dass wir es so zusammenbringen und für alle, die diesen Podcast jetzt hören, dass sie nochmal mitschreiben können. Was wünscht ihr euch, was muss sich verändern, damit queere Menschen, die von Klassismus betroffen sind, halt auch mehr in queeren Räumen mitgedacht werden?
1: Ich finde irgendwie wichtig, so mal über Geld zu reden einfach. Also ich habe das Gefühl, dass so ein schambehaftetes Thema ist, auch für Leute, die halt finanziell jetzt nicht so instabil sind oder genug Geld haben oder auch einen Puffer haben. Ja, dass das so sichtbar gemacht wird, dass man vielleicht auch über mehr so ein Solidaritätsprinzip spricht oder dass man ja Veranstaltungen macht, die wirklich so alle Menschen betreffen und nicht irgendwie ein bestimmter akademischer Abschluss oder dass du studierst irgendwie so eine Voraussetzung sein muss, sondern dass es halt so dass voll wichtig ist, dass so alle Menschen mit so einbezogen werden und dass man halt so die Räume irgendwie so mehr öffnet, wie du auch schon meintest, so mehr in ländliche Räume oder halt mal mit so der Nachbarschaft reden oder so und nicht nur so in seiner kleinen Bubble bleiben.
2: Kurze Nachfrage, was meinst du mit Solidaritätsprinzip?
1: Naja, es gibt ja zum Beispiel so in Cafés, ja zum Beispiel kann man ja so Geld manchmal einwerfen, und wenn eine Person kein Geld hat, um einen Kaffee zu trinken, kann man sich das Geld rausnehmen und dann davon sich einen Kaffee holen. Und ich denke mir so, wenn man jetzt eine queere Gruppe ist, dass man vielleicht, dass einfach Leute, die finanziell stabiler sind, dass es so einen Pott gibt, wo man so Geld reinwirft, und wenn man so jetzt plant, irgendwie mal zusammen irgendwo hinzugehen oder ja, genau, dass man dann, dass eine Person das einfach so rausnehmen kann, ohne dass es so visible gemacht werden muss. Also weil es ja auch irgendwie unangenehm ist. Ich hatte auch schon so oft die Situation, dass ich mir so dachte, okay, ich habe jetzt gerade wirklich kein Geld, irgendwie jetzt mit Essen zu kommen, und muss das dann so auspointen, und dann wird das erst so sichtbar, und das ist irgendwie auch einfach unangenehm, ja.
0: Ja, eigentlich hat Soli schon alles gesagt, aber für mich wäre es auch wichtig, dass queere Leute vielleicht auch besser eingeleitet werden. Vielleicht würde das dazu führen, dass sich Leute, die von Klassismus betroffen sind, wohler fühlen. Nochmal in Bezug auf Sprache meine ich das jetzt, dass sie nicht so überfordert mit den ganzen Begriffen sind, mit den ganzen Veranstaltungen, sondern dass erstmal jemand sie an die Hand nimmt und sagt, hey, das ist völlig fein, dass man erstmal die Leute langsam einleitet, dass sie dann trotzdem sich zugehörig fühlen und dass sie an diesen Veranstaltungen teilnehmen, an verschiedenen Lesungen oder sowas halt in der Art. finde ich. Und dass man auch nochmal über Geld redet, dass vieles vielleicht offener wird, dass diese Veranstaltungen oder Räume eben entweder wenig kosten oder gar nichts und dass sie auf jeden Fall im ländlichen Raum stattfinden, weil sich viele nicht die Fahrt leisten können. Ich finde das super, super wichtig. Es wird immer vergessen, dass es auch queere Leute im ländlichen Raum gibt, dass sie auch was mit Aktivismus anfangen möchten, dass sie auch eine politische Arbeit leisten möchten und einfach nicht im Zentrum von Leipzig oder Dresden ankommen können und dort was machen können.
1: Ja, was ich mir auch noch so gedacht habe, so jetzt in Bezug darauf, dass man ja auch irgendwie vielleicht mal auch wie so eine Box hat, wie wenn man zum Beispiel wie sich unwohl gefühlt hat oder so, eine Box hat mit einem Thema, über das man so reden will und als Gruppe das so gemeinsam aufarbeitet oder dass eine Person gibt, die dann irgendwie darüber spricht und man so voll viele Fragen stellen kann oder dass man einfach auch zum Beispiel Klassismus, dass Leute sollten sich auf jeden Fall mal belesen und mal sich damit auseinandersetzen, aber auch natürlich bei vielen anderen Themen auch. Und dass man vielleicht auch gemeinsam Sachen ausarbeitet und darüber spricht.
2: Danke. Mich würde auch interessieren, wie es euch jetzt, bevor wir dann noch kurz zum Publikum kommen, wie es euch jetzt gerade nach dem Gespräch geht. So, wo ihr erstmal wisst, okay, ihr habt es jetzt erstmal geschafft. Das ist jetzt die letzte Frage, die ich euch stelle. Genau.
0: Also auf jeden Fall, ich war sehr aufgeregt, aber irgendwie habe ich es geschafft. Ich dachte, dass ich viel mehr reden werde, aber irgendwie musste ich nicht so sehr. Soli hat sehr viel beantwortet und auch sehr gut. Fast die Antwort aus meinem Mund genommen, okay. Merke ich mir. Also ich freue mich, dass ich teilnehmen konnte und es war auf jeden Fall sehr, ja, es hat Spaß gemacht auf jeden Fall.
1: Ich ärgere mich ein bisschen über mich selbst. Ich hätte irgendwie vielleicht doch ein bisschen mehr die Fragen nochmal so durchgehen müssen. Weil ich habe das Gefühl, ich hätte auch mehr sagen können. Aber ich finde, wenn man dann so aufgeregt ist, dann, ich merke das so, dass es dann so, ich verschluck dann so die Worte und dann will ich mich irgendwie eher kurz halten. Ja, und ich habe irgendwie das Gefühl, man hätte noch mehr sagen können einfach. Ja, ich danke dir auf jeden Fall fürs Hosten und auch wichtig, dass wir in Döbeln sind, im ländlichen Raum, ne?
2: Ja, aber ich meine, wir haben hier keinen Vollständigkeitsanspruch und es geht darum auch einfach, dass wir halt hier ein Gespräch führen und so, dass es ein kleiner Einblick ist und ich finde, den habe ich zumindest von euch bekommen und bin sehr, sehr dankbar, genau, dass ihr hier wart und das mit uns geteilt habt. Genau, abschließende Worte finde ich aber gleich. Ich gucke jetzt einfach mal ins Publikum und mich würde auf jeden Fall interessieren, was ihr aus dem Gespräch mitnehmt oder ob es was gab, was euch berührt habt oder ob ihr Gedanken habt, die ihr gerade teilen wollt oder vielleicht auch Fragen an unsere zwei GästInnen auf der Bühne. Wenn ja, dann könntet ihr zu dem Mikro gehen oder, falls ihr was aufgeschrieben habt, es hier vorbringen. Okay, also aus dem Publikum gab es ein bisschen was Aufgeschriebenes und ich werde jetzt versuchen, aus diesen Stichworten jetzt was zu machen. Also zum Thema Gesundheit und Klasse, dass ein großer Punkt auch noch ist, der Faktor Zeit. Also wir haben jetzt auch gesprochen über die Zugänge, aber halt auch die Zeit zu haben, Fachärztinnen zu finden. Man muss lange warten in der Zeit, in der man vielleicht halt arbeiten könnte. Und wenn man aber zum Beispiel halt auch nicht die Zeit hat, sich in Behandlung zu geben, dann hat man auch keine Diagnose und man schleppt sich halt krank dann auf die Arbeit und alles wird irgendwie schlimmer. Und auf der zweiten Karte steht noch das Thema Schuldgefühl und Verharren im Hamsterrad. Also auch das Gefühl zu haben, irgendwie das Geld nicht zum Beispiel verdient zu haben, dass wenn man finanziell stabil ist, dass es eigentlich einem nicht zusteht und dass, obwohl man vielleicht in einer anderen ökonomischen Situation ist, trotzdem diese Verhaltensmuster, die man vielleicht früher erlernt hat, noch so bestehen bleiben und man diese Panik nicht verliert, dass es jederzeit wieder so weit kommen könnte. Habe ich das so richtig? Okay, ich kriege ein Nicken aus dem Publikum. Solly, du wolltest dazu was sagen?
1: Ja, ich glaube, ich würde dazu noch ergänzen, auch so, man sich was leisten zu wollen oder zu können oder sich so zu denken, oh mein Gott, ich fühle mich jetzt schlecht, weil ich mir das jetzt kaufe, weil eigentlich habe ich ja, oder so, ist es irgendwie verboten oder ich muss mich dann so rechtfertigen, weil so, ich habe es irgendwie auch manchmal so in meiner WG, wenn ich mir was kaufe, ich bin so, oh mein Gott, die denken jetzt, ich bin hier financially stable oder so. Oder was ich auch denke, dass ich so, ich denke mir so, ich habe jetzt gerade irgendwie ein Einkommen und bin deswegen nicht mehr von Armut betroffen, was halt nicht stimmt, weil ich halt auch Schulden habe und halt Bürgergeld beziehe. Aber dass es halt so verschoben ist, dass man eigentlich so das Minimum an Geld hat, so unter der Armutsgrenze lebt, so von so wie viel man verdienen sollte und trotzdem sich denkt, ja, okay, geil, ich habe es jetzt eigentlich geschafft, ich bin jetzt raus, ich hab jetzt Geld, obwohl es halt nicht so ist. So.
2: Absolut. Da gibt es noch eine zweite Karte. Und auf dieser Karte steht, es ist super schwer, wenn man nicht weiß, wovon man betroffen ist, weil es möglicherweise nie Thema war. Darüber haben wir ja also auch immer wieder jetzt gesprochen und dass es ja auch einfach so viel voraussetzt, dass man so viel Zeit hat, so viel Ressourcen hat, dass man sich überhaupt erstmal damit auseinandersetzen kann, was ist eigentlich mein Leben und was ist bei anderen Menschen vielleicht nicht so, aber ich denke, dass das irgendwie Normalität ist. Dafür muss man ja auch einfach Zeit haben, um sich damit auseinanderzusetzen und können wir auf jeden Fall was damit anfangen. Gibt es sonst noch Dinge? Es sieht nicht so aus. Dann genau, ich habe mich gerade schon bedankt bei euch beiden, Mika und Solly. Vielen, vielen Dank, dass ihr da wart und dass ihr genauso mit mir gesprochen habt, auch vor Publikum und so vulnerable Dinge auch geteilt habt. Das Projekt soll weiterhin stattfinden. Ich habe das eingangs schon mal gesagt, es soll immer mehr Podcasts zu Themen geben, über die halt sonst nicht so gesprochen wird in queeren Communities. Und ich würde euch einfach nur noch mal ermutigen, wenn ihr so denkt, oh, ich habe irgendwie Bock, auch mal so einen Podcast mit vorzubereiten, mir ein Thema zu überlegen oder mir zu überlegen, wer soll als nächstes hier auf einer Couch sitzen, wenn nicht Mika und Solly wieder hier sitzen, würden wir uns sehr, sehr freuen, wenn ihr Teil von der Redaktion werdet. Wir treffen uns online, damit man von überall teilnehmen kann, alle 2 Wochen. Schickt einfach eine Mail an milo@rundfunkkombinat.de und dann kriegt ihr einen Link von mir. Ansonsten würde ich mich gerne bedanken bei allen Menschen, die im Hintergrund hierfür gearbeitet haben. Einmal Siska für den Social Media Content, der jetzt auch schon im Vorhinein war. Susan, danke für die Technik und dass du auch diesen tollen Antrag für das Projekt erstmal mit mir geschrieben hast. Dann Hans für die Awareness, also das Konzept auch und die Ausführung. Lutz für das wunderbare Intro, Jasmin fürs Videofilm und Leo hat unser tolles Podcast-Cover entworfen, was ihr noch sehen werdet. Und auch Spektrum 3000 für die technische Unterstützung und Paus fürs Einlesen. Die nächste Folge kommt aus Pirna, live vom Marktplatz zum CSD am 11. Juli. Vielen Dank fürs Zuhören und danke an euch beide.
1: Danke dir.
0: Dankeschön.
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3: Das war das Transgender-Radio für heute mit einem Beitrag zu Klassismus in der queeren Szene aus der Podcast-Reihe Wiesenpieper. Danke für diesen wichtigen Beitrag und danke fürs Zuhören. Transgender-Radio gibt es wieder im nächsten Monat. Die aktuelle Ausgabe und viele vergangene könnt ihr bei Mixcloud nachhören unter mixcloud.com/radioaktivist_innen. Habt eine gute Zeit. Bis zum nächsten Mal, Kai vom Transgender Radio.

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Ordnung. 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Am Ende bist du schwer, wirklich schwer in Ordnung.

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0: nur die Angst von dem, was man hört, es könnte was passieren.
1: Ja.
0: Haben Sie nicht mehr Angst vor den Leuten, die Böller werfen, Steine werfen?
1: Die meisten, die schmeißen sie an ihr auf Deutsche.
0: Die schmeißen sie aber auf andere Menschen, ne?
1: Aber es sind keine Deutschen.
2: Das geht auch gegen jede deutsche Norm. Da sind wir Deutschen permanent für Sauberkeit.
3: Der Finanzminister hat über die Verhandlungen in der Eurogruppe berichtet und noch einmal deutlich gemacht, dass es ein außerordentlich großzügiges

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1: Der Tausendsakrament schlagt ihn tot, den Hund. 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
3: Hallo zum lesewütigen Kaffeekränzchen. Ob ihr uns in Freiburg bei 36 Grad im Schatten oder etwas kühler in Halle, Husum, Karlsruhe oder sonst wo zuhört, heute wird flaniert im Lesekränzchen. Der Flaneur des 19. Jahrhunderts bezeichnet eine literarische Figur, die durch Straßen und Passagen der Großstädte streift. Er lässt sich durch die Menge treiben, schwimmt mit dem Strom. Der Flaneur gewinnt seine Reflexionen aus kleinen Beobachtungen. Scharf kritisiert er die städtische Moderne. Frauen auf der Straße dagegen, das waren bis ins späte 19. Jahrhundert entweder Bedienstete oder Prostituierte. Ausnahmen gab es natürlich. Virginia Woolf und George Sand etwa sind bekannt für ihre sozialkritischen Erkundungen. Die Metropolen des 20. Jahrhunderts eröffneten dann auch anderen Frauen die Möglichkeit, als Flaneuse zugleich Teilnehmerin und Beobachterin des urbanen Geschehens zu sein. Wir widmen uns in der heutigen Sendung modernen Flaneusen und haben zwei Romane und eine Anthologie mitgebracht und dürfen gespannt sein, was dort beobachtet und reflektiert wird. Im Studio sind jetzt, also ich, Birgit, ich moderiere, dann Claudia, Susanne und Isa ist heute online von zu Hause zugeschaltet. Isa, sag doch mal Hallo, ob wir uns hören. Nein, wir hören dich nicht. Okay, vielleicht klappt es gleich. Hoffen wir mal das Beste. An der Technik sitzt dankenswert.
4: Hallo.
3: Hallo.
4: Hallo.
3: Isa, jetzt haben wir dich. Super. Perfekt. Claudia, welches Buch stellst du denn heute vor?
5: Ich habe mich beschäftigt mit dem Buch Am Fluss von Esther Kinski. Ich lese gerade noch einen Satz daraus vor. Wenn ich Fluss dachte, kamen mir Panoramen, Ausblicke, Ansichten der Kindheit in den Sinn, Postkarten, die mir die Erinnerung schrieb. Die Ausblicke und Ansichten probierte ich an unzähligen Flüssen aus. Ich hielt sie gegen die Landschaften der Flüsse, wie um sie auf etwas zu prüfen, auf die Verschiedenheit der Blautöne des Himmels und seines Spiegelbilds am diesseitigen und am jenseitigen Ufer, auf ihre Eignung für mögliche Nebelwunder, auf Versprechen von Mehrwertigkeit und größerer Helle, auf den Verlockungsgrad des unbekannten gegenüberliegenden Ufers, das hätte ich selbst nicht sagen können.
3: Okay, ja, das klingt interessant. Susanne, was hast du denn dabei?
6: Ich habe die Anthologie dabei, und zwar, die Anthologie heißt Flexen, im Untertitel Flaneusen schreiben Städte. Das sind vier Herausgeberinnen und es sind insgesamt 30 Texte plus ein Interview. Ich möchte eigentlich keinen Satz vorlesen, der hier das antriggern soll, sondern ich lese einfach mal die Definition von Flexen. Also, ganz kurz vorneweg, unter Flexen versteht man ja häufig irgendwas, was mit Baumarkt zu tun hat, glaube ich. Also, hier, Flexen, das, kein Plural, Trennschleifen, biegen, Sex haben, das Variieren der Geschwindigkeit beim Rap, die Muskeln anspannen, seine Muskeln zur Schau stellen, Flaneuserie.
3: Aha, jetzt wissen wir es. Und Isa, was hast du dabei? Isa, wir hören dich nicht.
4: Ich habe das Buch Bannmeilen, ein Roman in Streifzügen, gelesen. Die Autorin Anne Weber schreibt über ihre Erkundungen der nordöstlichen Vorstädte von Paris, gemeinsam mit einem befreundeten Filmemacher, der in der Banlieue aufgewachsen ist und nach wie vor dort lebt. Die beiden sind hunderte von Kilometern zu Fuß unterwegs. Das Buch beschreibt Orte und Unorte, Begegnungen und Erfahrungen, die mit den gängigen Vorstellungen der Banlieue brechen.
3: Okay, also drei ganz verschiedene Bücher. Musikalisch begleitet uns Dota, die das gedankliche Flanieren praktiziert wie keine andere. Und wir hören jetzt Orte.

0: So, hier geht es weiter. Entschuldigung, ich bin hier nebenher ein bisschen am Rumrätseln, warum Isa, die heute online zugeschaltet ist, uns nicht hört, wir aber sie hören. Aber egal, darüber müssen wir jetzt nicht weiter rätseln, denn wir kommen zur ersten Buchvorstellung. Am Fluss von Esther Kinski. Claudia hat es gelesen.
1: Die im Buch beschriebene Flaneuse und Protagonistin, eine gebürtige Deutsche, ist gerade innerhalb Londons umgezogen an den östlichen Stadtrand. Mit ausgedehnten Spaziergängen, vornehmlich entlang des River Lay, verbringt sie die Wartezeit bis zur geplanten Übersiedlung nach Osteuropa und entdeckt eine Gegend, in der es viel Verwahrlosung und Niemandsland gibt. Die dort lebenden Menschen sind orthodoxe Juden, Flüchtlinge, Migranten, Roma, Schwarze und von Armut Betroffene. Während dieser Erkundungstouren erinnert sich die Protagonistin auch an Flüsse und Begebenheiten, die sie bereits in anderen Ländern gesehen bzw. erlebt hat. Jetzt kommt ein Lesebeispiel. Ich machte mich auf in Richtung Osten, schlug mich durch Niemandsland mit Fuchsbauten unter Dornengestrüpp und rostigen Überbleibseln alten Eisenbahnzubehörs abseits der Ausläufer der großen Bahnhöfe. Knospender Flieder nickte an halb verfallenen Bauzäunen. Verbeulte Einkaufswagen standen in frühlingskarges Gebüsch gerammt. Hinter dieser Zone der Verwahrlosung und Aufgegebenheit, im Schatten längst abgewirtschafteter Fabriken und Lagerhallen, im Dunst des abwässerführenden Kanals, beherbergte der Viadukt unter seinen Bögen das verlorene, verschenkte, veruntreute und gestohlene Gut der Stadt, eine lockere Reihe nicht enden wollender Trödelgewölbe. Und noch ein Beispiel. Einmal nahm ich nach meinem Weg am zahmen Lay entlang den Bus. Auf der Bank vor mir saßen zwei alte Männer. Ihre Jacketts dünsteten aus, was die Gegend zu bieten hatte. Den Bier- und Zigarettenrauch der Kneipen, die schwadenalten Fetts der billigen Frühstückscafés, den Mief ungelüfteter Häuser, die Abgase der Busse, den Regen. Die Dünste waren in das abgewetzte Tweed-Imitat eingewachsen und umgaben die Männer wie bittere Wolken, die an Armut denken ließen, an schiefgrinsig geschultertes Unbehagen, das im Spucken durch Gebisslücken dann und wann ausgestoßen wurde. Die beiden Männer unterhielten sich im stummeligen Tonfall von Ost-London, in dem Silben und Konsonanten auf ewig zum Schweigen gebracht, von den Wörtern abbrachen und lautlos unter die Sitze fielen. Vermutlich ist euch die Sprache, die die Autorin verwendet, bereits aufgefallen. Lange ineinander geschachtelte Sätze mit allen Nuancen, die das Deutsch so hergibt, an Wortschatz und Wendungen, etliche Wortneuschöpfungen und so viel wie kein Fremdwort. Nochmal ein Lesebeispiel dazu. Das ist jetzt ein einziger Satz nur. Und die Wärter, um die es geht, das sind Schwäne auf dem River Lay. Wärter auf verlorenem Posten, zwischen zwielichtigen Grünflächen, Fabrikgeländen, altem Kraftwerk, dem leisen Säuseln der Filterbeds und dem gedämpften Rauschen des kleinen Wehrs, Geheimnisträger der Vergangenheitsschichten, den pendelnden Kähnen mit Waren und Gut, der abgerissenen Treidler und schwitzenden Zugpferde, der Stadtrandlungerer, der Ziegelarbeiter im stadtwärtigen Rücken des Geländes am Kanal. So harrten die müdbetagten Schwäne aus, auf Geheiß einer abgelegenen Königlichkeit, die sich hier nur noch in Gestalt ihrer auf der stillen Wasseroberfläche schaukelnden und gleitenden kleinen Schar zeigte. Die auf eine Art exakt geschilderten Beobachtungen schwappen bisweilen ins Fantastische über, manchmal wie ein Geräusch, von dem man nicht weiß, ob es vielleicht doch nur Einbildung war. In den auf fast 400 Seiten geschilderten Beobachtungen bleiben die Protagonistin bzw. das Leben, von dem sie Abschied nimmt, vergleichsweise im Hintergrund. Warum ist der Abschied von London so schmerzhaft? Und woher rühren das Gefühl von Heimatlosigkeit und Wehmut, die das ganze Buch durchziehen? Statt zu leiden, verordnet sich die Protagonistin Spaziergänge, nimmt wahr und lernt Licht, wie sie sagt. Dazu ein abschließendes Zitat, das auch nur aus einem einzigen Satz besteht. In einem Schwall ergoss sich jetzt das Licht über den Park und die Vögel, tauchte alles in diesen grellen Überfluss der Helligkeit, mit der Tage anheben, die später in Regendüsterkeit verdämmern, ließ einen Augenblick lang jeden Umriss scharf und schwarz hervortreten, bis sich dann alles in ein überschwängliches Strahlen verschwendete, vom Katzengold und Funkeltrug kühler Frühlingstage zerfloss zum Katzengold. Schimmerte, flimmerte, glänzte und sich in ein blendendes, goldenes Beben auflöste, in dem all das, was mich über Monate begleitet hatte, zerging wie eine Sonne, wie eine der Sonne anheimgefallene Wolke, und in diesem über alles hinweg brandenden Glanz verwandelten sich das Marschland jenseits des Riverlay und der Riverlay selbst in eine vom Meer kaum noch zu unterscheidenden Küstenstreifen, der sich wie Brandung hob und senkte und alles darauf errichtete, in dieser Bewegung untergehen ließ. Das war zu dem Buch Am Fluss von Esther Kinski, erschienen 2014 im Mattes und Seitz Verlag.

0: Das zweite Buch stellt jetzt Susanne vor. Flexen, Flanösen schreiben Städte, herausgegeben von Lea Sauer, Özlem Özgül-Dündar und anderen.
1: Ja, ich habe mich sehr gespannt an das Buch begeben. Ich wusste, dass es eine Anthologie ist. Was genau heißt, es handelt sich um 30 Texte und ein Interview. Und ich habe festgestellt, ich kann direkt auch was zur Seitenanzahl sagen, was völlig unerheblich ist. 260 Seiten, das spielt aber wirklich überhaupt keine Rolle. Der Punkt ist, man kann an irgendeiner Stelle aufschlagen und lesen. Man liest sich nicht unbedingt fest, aber man wird neugierig. Was ich aber wichtig finde, ist jetzt gerade nochmal, um auf Birgits Text oder Einführung einzugehen. Also, ein Wort mit vielen Bedeutungsebenen, dieses Flexen. Ich schneide mit ihm eine Kerbe, das ist übrigens jetzt aus dem Vorwort, in das ursprüngliche Verständnis vom Umherwandeln in Städten. Ich dehne den Begriff des Flanierens aus. Braucht man dafür ein neues Wort? Muss es wirklich das Flexen sein? Ja, muss es. Denn das, was ich mache, ist nicht einfach nur ein nettes Herumspazieren, ein Lustwandeln, eine Selbstverständlichkeit. Ich bin noch kein Teil einer Tradition. Es gibt von mir noch kein Bild mit Spazierstock und Zylinder auf den großen Boulevards, keine Literaturgeschichte. Das ist ein Teil der Einführung, in dem es darum geht, den Frauen, die flanieren oder spazieren gehen, rennen oder schlendern, eine Stimme zu verleihen und ihre unterschiedlichen Gefühle darzustellen. Und da sind eben ganz unterschiedliche Texte entstanden. Und ich würde gerne ganz kurz auf 3 Texte eingehen, vielleicht sogar 4, die mich jetzt besonders beeindruckt haben, weil sie alle so unterschiedlich sind. Sie werden praktisch wirklich nur gebündelt von diesem Begriff des, ich sage Flexens, nicht Flanierens, wobei das Gleiche gemeint ist, aber eben mit diesen ganzen Hintergründen. Der erste Text ist von Julia Lauter, mittendrin, Seite 115. Wie man eine Stadt erobert. Trödeln, herumlungern, ziellos durch die Stadt streifen. In Indien ist das für die Hälfte der Bevölkerung nicht selbstverständlich, sondern gefährlich. Um den öffentlichen Raum zu erobern, tun Frauen in Mumbai, Pune, Delhi und Lahore genau das. Sie gehen spazieren als Zeichen des Protests. Neha Singh läuft sich frei. Zügigen Schrittes verlässt sie die hell erleuchteten Straßen Andheris und biegt in eine kleine Gasse ein, die Richtung Küste führt. Zwischen den Häusern und Verschlägen des Fischerdorfes hindurch bahnt sich die zierliche Frau ihren Weg durchs Dunkel, bis sie ihm schließlich im Schwarz der Neumondnacht vor einem nach Fisch und Abwasser stinkenden Flusslauf stehen bleibt. Es ist kurz vor Mitternacht. Außer Neha Singh sind jetzt nur noch Männer auf der Straße. Viele Männer. Der Text geht weiter und beschreibt, wie Neha Singh sich durch die Stadt bewegt auf einem ganz festen Pfad, den sie jeden Abend beschreitet. Und zwar nein, nicht jeden Abend, jede Nacht. Sie macht das, was Frauen in Indien in der Regel natürlich nicht tun. Sie durchstreift ein Gebiet mitten in der Nacht, geht an Männern vorbei, hält an einem Coffeeshop inne, trinkt einen Kaffee, schnorrt eine Zigarette und unterhält sich. Ein wichtiger Punkt ist, den sie auch, als eine Geschichte, die übrigens nicht in der Ich-Perspektive geschrieben ist, beschreibt sie auch, wie sicher es ist, oder wie sicher es die Situation macht, wenn man Männer anspricht. Männer, die seltsam aussehen oder die bedrohlich wirken. Und sie stellt fest, die Männer rechnen zum einen nicht damit und zum anderen löst das Barrieren, löst das Ängste ab. Beziehungsweise löst die Probleme. Und es bewirkt, dass die Männer zum Teil erstaunt und zum Teil auch sehr positiv reagieren. Natürlich nicht immer. Zahllose Frauen werden auch vergewaltigt und umgebracht. Das ist der Hauptgrund ihres Laufens und damit ist sie nicht allein. Zahllose Frauen in Indien marschieren mit ihr mit. Das ist die eine Geschichte. Mia Göring, Flirren, ist eine andere Geschichte. Sie ist so ähnlich, also ich nehme da ein bisschen Bezug auf das Buch, was Claudia gerade vorgestellt hat, ist ein intensives Wahrnehmen von unglaublich vielen Details. Zum Beispiel der erste Satz. Zwischen den Gehwegplatten sehe ich von allem mehr. Kippen und Taschentücher, Pommesreste, Brötchenstücke und Bäckertüten, Scherben und Taubenkacke. Die meisten Mülltonnen werden auf den Bürgersteigen stehen gelassen. Ich lese das als Minimalprotest. Sie stehen da als Zeichen von Dringlichkeit. Eine tote Krähe hält einen Flügel ausgebreitet wie einen Fächer. Menschen, die mit Wasserschläuchen und Eimer voll mit Seifenwasser versuchen, die Flächen vor ihren Läden sauber zu halten. Die nassen Stellen trocknen in Sekundenschnelle. Ich denke an Menschen, die sich ihre Wege bahnen durch gigantische Müllkippen und durch den Unrat stapfen wie durch Schlacke im Storchenschritt mit angezogenen Knien. In dieser Geschichte geht es tatsächlich auch ums Laufen, in erster Linie um eine Flucht. Es geht aus dem Text hervor, dass die Autorin, die Ich-Autorin, die Protagonistin in dem Fall natürlich, schreiben muss. Sie hat es sich vorgenommen, 100 Seiten, 20 hat sie schon. Aber sie kommt nicht weiter. Gut, sie läuft und beobachtet. Ich nehme noch einen dritten Text, den vierten lasse ich jetzt weg wegen der Zeit. Und zwar ist das erstaunlicherweise der einzige Text von einem Mann. Ich habe nicht verstanden, warum. Ich habe ein paar Mal dran rumgedacht und versucht, das rauszufinden, aber es ist mir nicht gelungen. Das ist die Geschichte von Dinča Gücheta. Ich kann ihn nicht aussprechen, Gücha. Er ist offensichtlich bekannt, aber mir nicht. Er ist Theaterregisseur und noch einiges andere. Hat Lyrik geschrieben und auch Romane und hat einen Lyrikverlag gegründet namens Elif. Und es beschreibt die Geschichte eines Mannes, der seinen Vater nach Hause bringt. Sein Vater, der 50 Jahre in Deutschland gelebt hat und Byzanz. Also im Prinzip geht es immer wieder um Byzanz. Natürlich geht es um Istanbul, aber es werden Gedichte eingeblendet von einer türkischen Dichterin, die sich mit Byzanz beschäftigen. Und im Prinzip ist der Wunsch des Vaters immer gewesen, eines Tages nach Hause zurückzukehren. Jetzt im Tod wird er zurückgebracht. Und die Geschichte ist die Geschichte des Sohnes, der die Straßen durchstreift, Menschen trifft, Gespräche führt, den Vater beerdigt und im Prinzip eindrücklich schildert, was Dinge in Istanbul, die ein Reisender vermutlich nie zu sehen bekäme. Das sind jetzt drei Geschichten aus 30. Und im Prinzip ist jede Geschichte so unterschiedlich, wie Bücher sich vielleicht voneinander unterscheiden. Und insofern ist es ein Buch, in das man wahrscheinlich immer wieder reingucken kann und in dem man immer wieder etwas Neues entdeckt. Also noch einmal, Flexen, Flanösen schreiben Städte. Herausgegeben von Özdem Özgül Dündar, Mia Göring, Ronja Othmann und Lea Sauer. Im Verbrecherverlag.

0: Hallo Isa, du hörst uns jetzt mittlerweile, oder?
1: Ja.
0: Super!
1: Ja.
0: Dann freuen wir uns jetzt auf deine Buchvorstellung. Und zwar stellt Isa Bannmeilen von Anne Weber vor.
1: Die Ich-Erzählerin, deren Biografie weitgehend der Autorin entspricht, lebt als Wahlpariserin seit Jahrzehnten in Paris. Und doch hat sie nur wenige Male die Grenze in die Banlieues übertreten. Zitat: Wo die Stadt aufhört und die Vorstadt endet, da gibt es keine fließenden Übergänge. Die Stadt ist recht klein für eine europäische Hauptstadt. Nur was innerhalb des Peripherie liegt, des Autobahnrings, gehört dazu. Jenseits davon beginnt die Banlieue. Thierry, ein Freund der Ich-Erzählerin dagegen, ist in der Banlieue aufgewachsen und lebt weiterhin dort. Er hat einen Auftrag für einen Dokumentarfilm über die Folgen der Bauprojekte für die Olympiade 2024 bekommen und fragt die Autorin, ob sie ihn bei seinen Recherchen begleiten will. Sie sagt sofort zu. Im Vorwort fragt sie sich, wie kam es, dass diese nahen und doch fremden Gegenden offenbar gar keine Anziehungskraft auf mich ausübten? Und weiter im Zitat. Die nordöstlichsten Vorstädte des Departements Seine-Saint-Denis gehören zu den ärmsten Gegenden des Landes. Dort kommt man nicht zum Flanieren oder Besichtigen hin. Und falls es mich doch dorthin gezogen hätte, hätte ich mich fehl am Platz und als Eindringling, wenn nicht gar als Voyeurin gefühlt. Wollen wir doch mal schauen, wie die Leute in diesen berüchtigten Gegenden leben, in denen im Jahr 2005 die Aufstände, die dann auf Vorstädte in ganz Frankreich übergriffen, ausgegangen sind. So etwa? Nein, nein. Eine solche Neugier hätte ich abstoßend gefunden. Doch wahrscheinlicher, ja schlimmer noch, erscheint mir heute, dass ich gar keine Neugier empfand. Dieses Unwohlsein und die Unsicherheit wird die Ich-Erzählerin immer wieder einholen und begleiten. Als bourgeoise Pariserin, weiße Europäerin, Frau, Deutsche ist sie damit konfrontiert, fremd zu sein. Thierry dagegen kennt das Leben in der Banlieue. Als Sohn eines algerischen Immigranten findet er meist schnell Zugang zur Bevölkerung, von denen viele aus dem Maghreb stammen. Er kennt die Codes, weiß, wie man sich auch in heißen Drogengegenden verhalten muss. Zu zweit ziehen die beiden los, kreuz und quer durch die Vorstädte des Departement Neuf-Trois. Zitat: Das Schöne ist, dass wir keine festen Routen haben. Wir gehen der Nase nach, wir kennen keine Umwege. Wo es uns hinzieht, ist unser Weg. Entlang von Nationalstraßen vorbei an gigantischen Wohnsiedlungen, viele in erbärmlichem baulichen Zustand und oft nach 20 Jahren als unbewohnbare Ruinen einfach stehen gelassen, durch Wohngebiete ohne jede Infrastruktur, die Ladenzeilen schon lange geschlossen, über öde Brachgrundstücke, Industriegelände mit Lagerhallen und Hypermarchés. Oft sind es menschenleere Gegenden, durchschnitten von riesigen Autobahnkreuzen und Straßenkreiseln, aber auch durch Siedlungen mit schlichten Einfamilienhäusern mit Gärten, die ebenfalls typisch sind für die Banlieue. Dabei sind die beiden mit viel Elend konfrontiert. Obdachlose, die ihre Lager an den schlimmsten Unorten aufgeschlagen haben, Sans-Papiers, die den ganzen Tag vor Baufirmen stehen, um für Schwarzarbeit angeheuert zu werden. Selbst die Lage des muslimischen Friedhofs, gelegen neben einer lärmenden Bauschutthalde, zeugt von einer krassen Zweiklassengesellschaft. Und dann tauchen plötzlich protzige Neubauten auf, wie ein 1 Milliarde teures Datencenter, auf den Google, Facebook und andere ihre Daten speichern, oder die Banque de France, in der die größten Geldreserven Europas gebunkert sein sollen. Die beiden retten sich oft in ironische Dialoge, in denen sie ihre Ambivalenzen und gesellschaftlich privilegierte Position ironisch hinterfragen. Denn auch Thierry ist als zweite Generation, hat eine gute Bildung. Er erlebt sich selbst zwischen zwei woanders. Nicht immer ist bei diesen Dialogen klar, wo die Grenze zwischen Ernst und Spaß ist. Denn gleichzeitig identifiziert sich Thierry mit seiner algerischen Community und deren sozialer Benachteiligung. Die Menschen, denen sie begegnen, suchen selten Kontakt. Ausnahme ist ein kleines Café, in dem der Betreiber Rashid mit seiner sanftmütigen Art eine Atmosphäre der Akzeptanz geschaffen hat. Und das ist erstaunlich, denn die Gäste haben Eigenheiten und Meinungen, die sie nicht wirklich zu Sympathieträgern machen. Hier kann jeder sein, wie er ist und wer er ist. Und auch die beiden Wandernden werden wohlwollend empfangen und freunden sich vorsichtig an. Es ist eine Art Zufluchtsstätte in den anonymen Betonlandschaften, an die sie immer wieder zurückkehren. Banwa-Meilen ist kein klassischer Roman, auch wenn das Buch fiktive Elemente beinhaltet. Eher eine Ich-Erzählung mit essayistischen Elementen. Anne Webers Anspruch ist es, unvoreingenommen hinzuschauen und ihren eigenen Blick immer wieder zu reflektieren. Und das ist ihr gelungen. Das Buch bricht mit den Klischees der Banlieue. Es will bewusst machen für die historischen und aktuellen Gründe der brennenden Themen in den Vorstädten und der französischen Gesellschaft. Und es bietet zahlreiches Hintergrundwissen, das die Autorin im Anschluss an ihre Streifzüge recherchiert hat. Eine lohnenswerte Lektüre, zum Beispiel für die nächste Paris-Reise. Ich habe vorgestellt Anne Weber, Bannmeilen, ein Roman in Streifzügen. Ja, erschienen bei Matthes und Zeitz.
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0: Mich da, ihr hört das lesewütige Kaffeekränzchen. Das war Julinacht an der Gedächtniskirche aus Dotas Mascha Kalecko Album. Mascha Kalecko war mit Sicherheit eine lyrische Flaneuse und Flaneusen sind heute unser literarisches Thema. Wir haben drei Bücher vorgestellt. Am Fluss von Esther Kinski. Claudia hat es besprochen. Susanne hat die Anthologie Flexen, Flaneusen schreiben Städte vorgestellt. Und Isa den Roman Bannmeilen von Anne Weber. Und wir haben gehört, das waren alles drei ganz unterschiedliche Bücher. Ich sage euch jetzt mal eine Definition von Flanieren. Nämlich Flanieren beschreibt ein bewusst zielloses, langsames Umherschweifen und Beobachten der zufälligen Umgebungen und Begegnungen. Dabei wird nicht nachgedacht, sondern sinniert, den Gedanken nachgehangen. Als ich diese Definition gelesen habe, habe ich unwillkürlich mal drüber nachgedacht, ob ich selbst eigentlich jemals flaniert bin oder habe. Ich weiß nicht, sagt man, ich habe flaniert oder ich bin flaniert? Habe? Flaniert habe?
1: Keine Ahnung.
0: Genau. Auf jeden Fall habt ihr schon mal flaniert. Claudia, hast du schon mal flaniert?
1: Also ich glaube, ich bin nicht so der Flaniertyp. Ich presche immer von A nach B.
0: Ja.
1: Und also das Einzige, wenn ich am Meer entlang gehe, dann zu gucken, die ständigen Veränderungen an Himmel und Meer, die Farben, die sich verändern, die ganzen Gerüche. Aber das ist ja wohl nicht richtig flanieren, weil ich entdecke ja nichts Neues, außer es verändert sich halt. Ja. Aber ja.
0: Susanne, flanierst du?
2: Ich muss jetzt die ganze Zeit nachdenken. Also eigentlich schon vor einer Woche, als du das mal in den Raum gestellt hast, diese Fragen. Interessanterweise, ich war sehr lang krankgeschrieben und ich habe in der Zeit eigentlich das Flanieren wieder gelernt. Also ich glaube, ich konnte es mal, aber ich konnte es sicher 30, 20 Jahre nicht. Also ich habe das aber wieder gelernt. Und ich bin zum Teil in den letzten Wochen immer mal wieder in die Stadt gegangen und bin flaniert. Also nicht im Sinne von, wo kann ich die nächste, was weiß ich, Hose kaufen, sondern wirklich nur rumspaziert und habe Leute beobachtet. Und habe gemerkt, dass es wirklich, also meistens toll war. Also manchmal nervig, natürlich. Aber es war auch großartig und ja. Oder auch die verschiedenen Stadtviertel in Freiburg. Schon spannend.
0: Isa, flanierst du manchmal?
3: Also ich habe gedacht, im Urlaub flaniere ich. Also wenn ich irgendwie in Städten bin, die ich nicht kenne, lasse ich mich eigentlich oft treiben, dass ich nicht weiß, wo ich hin will. Natürlich, manchmal gehe ich auch gezielt irgendwo hin, aber oft lasse ich mich so treiben, entscheide an jeder Straßenecke, gehe ich rechts oder links, schaue mir Gebäude an, Läden, Schilder, Plakate, nehme die Gerüche auf, die Töne, gucke mir die Leute an und suche so nach dem Vertrauten und Unbekannten irgendwie. Und besonders leicht fällt mir jetzt gerade so das Beobachten von Leuten, wenn ich die Sprache nicht kann, dass ich dann so, ja, eigentlich so Rätsel, ja, was haben die gerade miteinander, um was geht's wohl? Wobei das ist dann was, was man eigentlich besser macht, nicht beim Laufen, sondern wenn man irgendwo rumsitzt und die Menschen im Sitzen flaniert sozusagen.
0: Ja, im Urlaub, das stimmt, aber ich glaube, flanieren hat viel mit Entschleunigung zu tun. Ich glaube, heutzutage sagt man Entschleunigung. Kommen wir mal zurück zu den Protagonistinnen der Romane und Geschichten, die wir gerade vorgestellt haben. Wenn ihr jetzt diese Definition, die ich gerade gesagt habe, des Flanierens zugrunde gelegt, würdet ihr sagen, eure Protagonistinnen flanieren wirklich? Und mit welcher Motivation eigentlich, Claudia? Mit welcher Motivation flaniert diese Person? Das ist einfach eine Ich-Person, oder? Die hat keinen Namen.
1: Nein, eine namenlose Protagonistin.
0: Mhm.
1: Also ich würde sagen, sie flaniert insofern, als sie losgeht ohne bestimmtes Ziel und einfach dann gucken, sich überraschen lässt von dem, was ihr begegnet. Aber sinnieren tut sie nicht, sondern sie nimmt einfach wahr und prägt sich das ein, ganz konzentriert. Und sie hat zwar dann Vorstellungen dazu oder Erinnerungen, aber die Erinnerungen sind auch wieder Beobachtungen, die sie damals gemacht hat und ganz genau erzählt. Zum Beispiel geht sie einmal da am River Lay entlang und kommt an einer Bank mit drei Frauen vorbei, die in einer ihrer fremden Sprache sprechen. Sie versteht nichts und plötzlich kommt ein Wort, so zu ihr rüber, das erinnert sie an ihre Zeit in Kanada. Und dann erzählt sie genau, wie das da alles war, mit wem sie gewohnt hat, wen sie da trifft, wie die Leute waren, wie der Fluss dort war, St. Lawrence River, genau. Und aber man erfährt nicht, warum sie überhaupt dahin ist, was sie da gemacht hat, woher das kleine Kind kommt, erst ein paar Wochen alt, ihr Kind, mit dem sie dahin fährt. Also das, sie guckt einfach und beschreibt.
0: Und was würdest du sagen, aus welcher Motivation tut sie das?
1: Also jetzt in London macht sie das, um die Zeit zu überbrücken, irgendwie um die Zeit rumzukriegen. Und ich denke auch, um sich abzulenken von diesem Abschiedsschmerz und der Unsicherheit vor der Zukunft und dass ihr der Abschied bis jetzt noch nicht so richtig gelungen ist. Und um Halt zu kriegen, indem sie etwas mitnimmt von dem, was sie jetzt wahrnimmt. Mhm. Also sie fasst auch gern die Sachen an, sie will fühlen, damit sie sich erinnern kann, wie sich das angespürt hat mit den Händen. Und hat dabei das Gefühl, sie kann was mitnehmen, dadurch, dass sie es im Gedächtnis behält und kriegt dadurch Halt und
0: Susanne, bei dir sind es jetzt 30 Geschichten, aber jetzt, wenn du jetzt mal so durchdenkst, durch Geschichten, diese Geschichten, würdest du sagen, diese Personen flanieren, so wie wir das gerade definiert haben, und vielleicht, oder du nimmst vielleicht eine konkrete Geschichte, aus welcher Motivation tun sie das?
2: Also das ist natürlich relativ schwierig zu beantworten, ja. Das ist klar. Ich hab mal versucht, das irgendwie zu sehen, also was es die meisten Geschichten verbindet, ist natürlich entweder eine innere oder eine äußere Flucht, würde ich mal sagen. Und ich habe mehr denn je verstanden, warum das eben flexen heißt und nicht flanieren, weil es wird eben nicht flaniert. Also ob sie jetzt symbolisch oder aus Protest, ob die Frauen aus Protest durch die Gegend marschieren, gruppenweise, oder ob sie einzeln durch die Gegend laufen und für irgendwas davonlaufen, oder ob sie jetzt wie die eine Protagonistin in einer Geschichte, die in New Mexico stattfindet, die aufgrund ihrer Blondheit, obwohl sie dort gebürtig ist, ständig als Blondchen begrüßt wird und angemacht wird, also die sich aber auch den Raum zurückerobern will. Aber es ist

0: Dabei ist das doch das Flanösenbuch.
1: Ja, vielleicht ist Flanösen was anderes als Flanierer.
0: Ja, offensichtlich ist Flexen was anderes als Flanieren tatsächlich. Genau. Okay. Isa, bei Anne Weber, da ist ja vielleicht die Motivation am klarsten, aber flaniert sie wirklich?
2: Ja und nein. Also ich habe ja in der Besprechung dieses eine Zitat, wo sie das so beschreibt, dass sie eigentlich keine festen Routen haben, dass sie sich treiben lassen, dass sie der Nase nachgehen und da, wo sie es hinzieht, da gehen sie hin. Mhm. Das entspricht meiner Vorstellung schon von Flanieren. Mhm. Und es ist auch so, dass sie haben natürlich eine Motivation, als sie das anfangen, nämlich diese Drehorte für den Dokufilm, für den Thierry zu suchen. Wobei diese Motivation auch bei ihm ganz schnell in den Hintergrund gerät. Also man erfährt in dem Buch auch nicht, ob er diesen Film je gedreht hat. Es wird völlig unwichtig. Die sind beide total angefixt von diesem Rumlaufen und Erkunden und gehen da immer wieder hin. Also einmal, erst wollte sie nur einmal mit und dann ist sie immer wieder mit. Und was ich mich dann gefragt habe mit dem Sinieren, die sinieren schon sehr viel über das, was ihnen begegnet, auch viele gesellschaftliche Themen. Und sie reden auch viel miteinander. Und dann habe ich mich gefragt, kann man eigentlich zu zweit flanieren? Weil dann redet man eigentlich und sinniert nicht mehr.
0: Habe ich mich ehrlich gesagt auch gefragt.
2: Wobei sie auch Zeiten haben, wo sie einfach gehen und nicht reden. Und ja, also das ist eher so die Frage. Ne? Sinieren sie? Ich finde, ziellos laufen tun sie schon oft. Ja.
0: Aber erfährt man auch die Gedanken von Thierry oder erfährt man nur ihre Gedanken im Buch?
2: Ja, dadurch, dass es Gespräche sind, erfährt man die schon auch. Und sie arbeitet die Dinge halt immer abends auf. Sie macht sich ganz viele Notizen und sie recherchiert auch sehr viel über Dinge, die sie gesehen haben, Gebäude, historische Hintergründe und so weiter, die dann auch im Buch zum Teil sehr ausführlich dann auch mit reingenommen werden. Aber das ist natürlich was, was im Nachhinein quasi passiert, nicht während dem Gehen. Ne? Aber es ist schon so, dass sie dann manchmal, es gibt zum Beispiel eine Stelle, da ist dann plötzlich so ein schäbiges Schildchen an einem Haus, da ist der, ich weiß gar nicht, ob es der Zeichner oder der Texter von Asterix geboren. Und da steht dann, hier wurde Asterix geboren. Und dann kommt sie irgendwie von einem gallischen Dorf, was daneben ausgegraben wird, auf den Baustellen für die Olympiade, kommt sie zu Sarkozy und seiner Aussage, dass alle, die Franzosen werden, haben die Gallier als Vorfahren, egal wo sie herkommen. Und zu ihrem Einbürgerungsantrag, den sie gerade gestellt hat und dieser Vorstellung, dass sie jetzt demnächst Gallier als also da ist es schon so wirklich von einem ins Nächste. Da hat es schon auch sowas Sprunghaftes, was ich so beim Sanieren mir auch vorstelle. Ne?
0: Ja, stimmt. Ich hafte nochmal an diesem Flanieren und Flaneur. Also in Paris des 19. Jahrhunderts, das habe ich ja in der Anmoderation gesagt, galt der Flaneur als scharfer Beobachter und Kritiker der städtischen Moderne. Also das war wirklich eine Figur, die ist durch die Stadt gelaufen, hat so ein bisschen dandyhaft, auch so ein bisschen auch von oben herab vielleicht, sich diese Neuheiten der städtischen Moderne angeguckt und hat darüber sinniert. Könnt ihr eure literarischen Figuren da einordnen? Machen die sich kritische Gedanken über städtische Phänomene? Claudia, macht sich die Figur bei Esther Kinski am Fluss kritische Gedanken über städtische Phänomene?
3: Sie macht sich überhaupt keine kritischen Gedanken, aber es ist trotzdem sehr kritisch insofern, als sie das alles so genau beschreibt, dass man, wenn man sich das dann vorstellt, automatisch sieht, dass wie elend das da aussieht und wie es diesen Menschen geht. Also sie verurteilt nicht, aber es ist völlig augenfällig.
0: Ja. Ich glaube schon, dass genau das auch gemeint ist.
3: Ja.
0: Ich glaube, die haben auch nicht jetzt kritische Gedanken in der Flaneur des 19. Jahrhunderts in dem Sinne von eben, dass er das genau benannt hat, was seine Kritik ist, sondern eher, du hast ja auch ein Stück vorher vorgelesen.
3: Ja.
0: Ne? Hast du noch ein Beispiel vielleicht zufällig von so einem städtischen Phänomen, was sie, jetzt muss die

0: Claudia erstmal ihr Buch hier rausholen.
1: Ja. Also da gibt es einen Kunstreiter, dem sie mehrmals begegnet.
0: Aha.
1: In einer so abgefragten Kneipe das erste Mal kommt sie mit ihm ins Gespräch, wo lauter so schräge Typen drin sitzen, so für unsere Verhältnisse. Und zum Schluss, ich nickte und spendierte ihm einen Schalenwein. Als ich mich anschickte zu gehen, erhob er sich wie ein höflicher Herr. Er fuhr mit der Hand über den Kopf, als wolle er eine pomadisierte Frisur glätten, und zwischen seinen Fingern blieb ein Büschel Haare zurück, von denen einige in den restlichen Wein rieselten.
2: Ja.
1: Verzeihung, flüsterte er. Also das ist einfach zum Gruseln, obwohl es nur ohne Kommentar so schlicht geschildert ist. Und so ist das in dem ganzen Buch.
0: Okay.
1: Schön sind, was sie in der Natur zum Teil beobachtet und beim Wetter und mit dem Licht.
0: Mhm.
1: Und die Menschen und die Orte eher gar nicht.
0: Okay.
1: Und sie fährt zum Beispiel nach Ex-Jugoslawien, weil das ein kriegsversehrtes Land ist. Das interessiert sie. Mhm. Deswegen fährt sie dahin und guckt sich da alles
0: okay,
1: an.
0: Okay, also sie hat auch eher einen Blick für das Elende oder das Schreckliche.
1: Was die Menschen und die Orte betrifft, ja.
0: Aber nicht die Natur.
1: Ja, und die Sprache ist immer sehr schön, egal was sie jetzt beschreibt.
0: Mhm. Isa, wie ist es bei Anne Weber? Da denke ich schon, es geht um Kritik der städtischen Moderne, oder?
3: Es geht auf jeden Fall um Kritik. Kritik. Viele sind gesellschaftliche Themen, die natürlich auch moderne Themen sind, Probleme sind. Ich finde es so ein bisschen schwierig, Kritik der Moderne. Ne? Das klingt ja oft auch so ein bisschen rückwärtsgewandt. Ne?
0: Mhm.
3: Finde ich, ist ja immer sehr ambivalent. Ne? Und also sie kritisiert schon auch so absurde städtebauliche Maßnahmen wie irgendwelche Spielplätze an den unmöglichsten Unordnen, wie mitten auf einer Autobahnbrücke oder neben diesem Datasender direkt daneben, was wohl ein hochexplosives Teil ist, wenn mal Stromausfall ist oder auch Grünflächen an den unmöglichsten Orten, wo sich kein Mensch aufhalten will. Also das sind ja schon auch so städtebauliche Geschichten. Aber ganz viel geht es eben auch um gesellschaftliche Themen, eben so zu Wohnsiedlungen, die eigentlich so gebaut sind, dass sie nach 20 Jahren zusammenbröseln, wo nichts gemacht wird. Oder auch diese Cité, die da gebaut wurden in 60er, 70er Jahren. Da war in einem so einem riesen Areal waren 4000 Wohnungen für 20.000 Menschen, die dann auch nur 20 Jahre bewohnt waren. Also das sind so Themen, die eben städtebaulich auch auftauchen.
0: Mhm.
3: Und vieles aber auch einfach dieses Gesellschaftliche, ne, da zu sehen, da, also das habe ich auch noch nie gehört, scheinbar müssen da Miete gezahlt werden, wenn man an bestimmten Stellen bettelt und
0: auch Obdachlose
3: wohl an da, wo sie ihre Zelte aufschlagen, auch noch Miete zahlen und also ganz jenseitige Dinge, wo du denkst, wo sind wir hier, ja? Also und das sind schon sehr kritische Themen natürlich.
0: Mhm.
3: Und vieles hat aber auch einen historischen Bezug zur Kolonialgeschichte oder auch zur deutschen Besatzung. Gibt es ein großes Gebäude, wo ganz viele Deportierte untergebracht waren, also Jüdinnen und Juden. Also vieles sind auch historische Themen, die aber oft dann auch einen aktuellen Bezug kriegen wiederum, ne, oder aus dem Heute reflektiert werden. Ne.
0: Mhm. Susanne, ich würde eigentlich bei dir gern zur nächsten Frage schon gleich weitergehen, oder hättest du da was ganz...
4: Ich hätte da durchaus
0: was, okay. Aber
4: du kannst auch zur nächsten Frage.
0: Okay, wir sind schon wieder so weit.
4: Ich sehe es, ja.
0: Furchtbar. Also, und ich glaube nämlich, zur nächsten Frage passt dein Buch nun wirklich sehr gut.
4: Dann mach die mal.
0: weil Flanieren oder Umherschweifen in der Stadt war ja literarisch und auch praktisch, ehrlich gesagt, lange eine Männerdomäne. Und das heißt, dass auch Beobachtungen aus einem männlichen Blick publiziert wurden. Ja. Jetzt schreiben Frauen Städte, wie dein Buchtitel sagt, Flanösen schreiben Städte. Mhm. Und mich würde fragen, erkennst du jetzt Unterschiede? Also erkennst du irgend sowas wie eine spezifisch weibliche Perspektive oder findest du, sowas kann man gar nicht sagen?
4: Ich finde es jetzt witzig, weil im Prinzip kann ich die Frage davor gleich mit beantworten.
0: Ah, wunderbar.
4: Das passt irgendwie zusammen, ja. Also ich wollte nämlich sagen, als du die Frage mit dem Paris des 19. Jahrhunderts und die Kritiker der städtischen Moderne und so weiter, ist mir aufgefallen, dass genau der einzige männliche Autor derjenige ist, der noch am ehesten auf diese Art schreibt.
0: Okay.
4: Ja, der hat also einen ganzen Abschnitt über dieses, also er bringt ja immer das alte Byzanz rein, aber im Prinzip ist er in Istanbul und schreibt eben und rechnet wirklich mit der Stadt ab. Also was mit der Stadt passiert ist, was die für eine riesen Geschichte hat. Und es ist sowas, was ich von diesen männlichen Autoren eher kenne, ja, dass man sich irgendwie bezieht, entweder eben diese kritische die Kritik der Moderne und so weiter und was aus der Stadt geworden ist und wie es mal war. Das ist aber wirklich der Mann, der das schreibt. Ja. Und bei den Frauen ist das alles ganz anders.
0: Okay.
4: Und diese Frage, dieses Umherschweifen und so weiter, diese feministische Perspektive, tatsächlich im Vorwort wird es auch mal gesagt, was eigentlich bei den Frauentexten oft, nicht immer, aber ganz oft mitschwingt, ist dieses es war nicht vorgesehen, dass ich hier bin und dort, wo ich es sein kann, wurde es von mir erkämpft. Ohne Anstrengung ging es nie. Mir wurde gesagt, es sei zu gefährlich, bleib zu Hause. Bleib drinnen, da wo es sicher ist. Nur bedeutet drinnen sein nicht gleich Sicherheit und draußen sein nicht gleich zwangsläufig Freiheit.
0: Das stimmt allerdings.
4: Das ist ein ganz, ganz wichtiger Satz, finde ich. Und dieser eine Text, der mich wahnsinnig beeindruckt hat, aber der ist wirklich fast stellvertretend für die anderen, auch wenn manche von den anderen oder viele von den anderen eher innerlich oder mehr Innerlichkeit beschreiben, ist dieser Text von der Inderin, die sich die Stadt erobert.
0: Ja.
4: Die wirklich, also nicht, die weiß, sie ist nicht alleine. Also sie läuft alleine, aber es sind zahllose Inderinnen, die in verschiedenen Städten unter Umständen zur gleichen Zeit oder auch versetzt zeitlich laufen, um sich die Stadt zurückzuerobern. Und mit diesen ganzen vollkommen schockierten oder irritierten, befremdeten und dann auch aggressiven Männern sich auseinandersetzen.
0: Mhm.
4: Ganz bewusst. Und das ist eine Bewegung. Also im Prinzip ist dieser Text, finde ich, fast schon stellvertretend für die anderen Texte, die sich eher innerlich damit befassen, mit diesem Weg. Aber der Text von der Julia Lauter, wie man eine Stadt erobert, ja, wie gesagt, den finde ich schon sehr symbolisch.
0: Mhm. Ja, das hat das, finde ich, sehr gut beantwortet. Wie ist das denn bei Esther Kinski? Würdest du sagen, das ist eine spezifisch weibliche oder vielleicht feministische Perspektive auf das, was sie beobachtet?
1: Also das könnte ich jetzt nicht mit Sicherheit sagen. Also was mir auffällt, ist, dass sie sehr gründlich und tief in die Sachen, die sie betrachtet, reingeht. Und dass sie auch stark das Atmosphärische wahrnimmt. Also wenn man das als speziell weiblich sieht, dann würde es zutreffen. Aber sie hat auch ganz so Arten der Betrachtung, von denen ich die ich jetzt nicht einem Geschlecht zuordnen würde. Zum Beispiel, als es regnet, kommt sie auf die Idee, mit so einem Doppeldecker zu fahren, statt im Regen zu laufen, in der oberen Etage. Und dann stellt sie genau fest, wie alles anders aussieht dadurch, dass man so weit oben ist.
0: Ja.
1: Und das beschreibt sie ganz genau. Man sieht plötzlich in die erste Etage von den Häusern rein, wo sich ganz andere Sachen abspielen als in den meisten Erdgeschossfenstern, wo man reinschauen kann, wenn man so dran vorbeiflaniert. Mhm. Also das ist aber, glaube ich, so die eigene Art dieser Person, die beschrieben ist.
0: Kann man nicht genau
1: als
0: eine Frau oder Mann oder
1: wem
0: auch immer zuordnen. Isa, wir sind schon wieder ganz knapp mit der Zeit, aber was würdest du bei Anne Weber sagen? Ist das ein feministischer Blick, den sie hat?
3: Ich würde sagen, es ist ein Frauenblick. Sie ist ja unterwegs in Gegenden, wo auch sehr viele Männer unterwegs sind, wenn überhaupt jemand unterwegs ist. Sehr männerdominiert auch. Und das ist schon auch Thema. Sie gerät zum Beispiel mal in so einen Strom von Hunderten von Männern, die gerade aus dem Freitagsgebet aus der Moschee rauskommen. Und sie ist wirklich die einzige Frau in diesem Strom. Also Und das empfindet sie nicht als bedrohlich, aber doch sehr unangenehm. Oder das ist Thema, wo gehen Frauen hier eigentlich auf Toilette, wenn sie hier irgendwie unterwegs sind? Weil es gibt hier, wenn, dann mal Cafés für Männer, aber nichts sonst. Und also so Dinge sind dann ein Thema. Ja. Und was man eben auch sagen muss, sie hätte diesen Gang gar nicht als Frau allein gemacht. Ja. Also das muss man einfach auch sehen. Sie wäre da erstmal nicht so dahin gegangen. Sie hat ganz am Ende ist sie einmal alleine losgezogen, nach x Unternehmungen zu zweit. Aber also allein das sagt natürlich schon einiges aus. Also sie hätte es nicht gewagt alleine.
0: So viel zu meiner Behauptung, die Metropolen des 20. Jahrhunderts eröffnen den Frauen alle Möglichkeiten. Scheint nicht ganz so zu sein.
4: Ja,
3: nicht. Gut. Das sind ja die Banlieue, nicht die Metropolen.
0: Offensichtlich. Gut, leider kommen wir schon wieder zum Ende der Sendung. Es geht immer so schnell. Sag doch bitte nochmal die Bücher, die ihr vorgestellt habt, Claudia.
1: Bei mir war es das Buch Am Fluss von Esther Kinski, 2014 im Mattes und Seitz Verlag erschienen. Das sind 387 Seiten und die Taschenbuchausgabe kostet 15 Euro.
0: Susanne?
4: Also bei mir war es das Buch Flexen, die Anthologie mit den Texten und ist im Verbrecher Verlag erschienen, 2019. Hat 260 Seiten, was wie gesagt irrelevant ist aus meiner Sicht. Es ist vergriffen, was natürlich ein ganz wichtiger Punkt ist. Aber wir haben es über die UB ausgeliehen. Ansonsten kann man es sicher antiquarisch finden.
0: Genau, und Isa?
3: Ja, und ich habe vorgestellt von Anne Weber, Bannmeilen, ein Roman in Streifzügen. Das ist erschienen bei Mattes und Seitz Berlin 2024, hat 302 Seiten, gibt es inzwischen als Taschenbuch für 14 Euro, sonst auch gebunden und als E-Book.
0: Und das war schon das lesewütige Kaffeekränzchen zum Thema Flanösen. Im Studio waren Claudia, Susanne, Birgit. Isa war online zugeschaltet von zu Hause. Vielen Dank, Isa, dass du das mitgemacht hast. Und an der Technik die Eva. Vielen Dank. Die Sendung wird bei Radio Dreieckland am Freitag um 11 Uhr wiederholt. Die Buchbesprechungen findet ihr demnächst auf rdl.de. Wir verabschieden uns mit einem weiteren Song von Dota. Im September widmen wir das lesewütige Kaffeekränzchen der portugiesischen Nelkenrevolution. Und bis dahin sagen wir Tschüss.
4: Ciao.
1: Ciao.

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1: Am 16. August 2008 wurde Rick Langenstein nach einem Disco-Besuch von einem Neonazi zu Tode geprügelt. Der im Alter von 20 Jahren Erschlagene trieb gerne Sport und malte in seiner Freizeit leidenschaftlich gern. Er hatte etwa ein Jahr vor dem Mord sein Abitur am Sophie-Scholl-Gymnasium absolviert und wollte nach dem Sommer ein Studium an der Kunsthochschule in Braunschweig beginnen. Auf den Seiten der mobilen Beratungsstelle für Opfer rechter Gewalt ist zu lesen, dass FreundInnen Rick Langenstein als lebenslustigen, nachdenklichen und fürsorglichen jungen Mann beschrieben. Am Abend vor seinem Tod hatte Rick Langenstein die Disco Fun Park besucht und diese in den frühen Morgenstunden alleine verlassen, um den Heimweg anzutreten. Vor der Diskothek traf er zufällig auf den Neonazi Bastian O. Dieser war zuvor aus der Diskothek herausgeworfen worden, weil er unter anderem durch aggressives Auftreten aufgefallen war. Beim Aufeinandertreten der beiden hatte der Nazi Rick Langenstein aufgefordert, ihm eine Zigarette zu geben. Das Opfer lehnte dies aber ab und bezeichnete den Rechtsextremen zudem als Hobby-Nazi. Daraufhin schlug Bastian O. mit voller Wucht auf das Opfer ein. Auch als Rick Langenstein zu Boden ging, wurde er weiter mit den heftigen Schlägen durch den Nazi mit speziellen, mit Quarzsand gefüllten Handschuhen malträtiert. Anschließend trat der Täter auch noch mit seinen schweren Stiefeln auf Gesicht und Körper des Opfers ein, bis dieses völlig unkenntlich war. Etwa um 4 Uhr in der Frühe erlag Rick Langenstein seinen schweren Verletzungen noch am Tatort. Der Täter Bastian O. gehörte zum neonazistischen Kameradschaftsspektrum in Magdeburg und war antifaschistischen Gruppen und auch der mobilen Opferberatung schon seit Jahren bekannt. Unter anderem hetzte er 2 Jahre zuvor einen Hund auf einen schwarzen Menschen, der durch die rassistische Attacke schwer verletzt wurde und die Stadt anschließend verließ. Das Landgericht Magdeburg verurteilte den 20 Jahre alten rechtsextremen Täter im Mai 2009 wegen Totschlags zu einer Strafe von 8 Jahren nach Jugendstrafrecht. Dieser Text stammt aus dem Buch Kein Vergessen, Todesopfer rechter Gewalt in Deutschland nach 1945 von Thomas Bildstein, erschienen im Unrast Verlag.
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4: Ja, herzlich willkommen bei Literadio. Ich darf jetzt einen Gast begrüßen und deshalb freue ich mich auch heute wieder, Hallo zu sagen zu Isabella Breyer. Hallo.
5: Hallo, ich freue mich sehr über die Einladung und auch über den Ort. Wir sind nämlich im Kurpark Oberla. Also dieses Interview findet im Grünen statt.
4: Genau, wir dachten uns, ein bisschen in Anlehnung an das Buch, über das wir jetzt reden werden, ist es vielleicht ganz gut, hier in einer Art von Natur zu sein. Und das Buch Cosmo, so der Titel deines nunmehr 6. Romans, der jetzt beim Septime Verlag erschienen ist. Und vielleicht, um jetzt gleich mal zu beginnen, du nimmst uns nämlich in dem Roman eigentlich am Anfang mit in die Zukunft. Und zwar in das Jahr 2048. Und dort lernen wir die Protagonistin kennen, die sich Chave nennt zu dem Zeitpunkt und einen ganz speziellen Job hat. Und zwar welchen?
5: Also Chave, so beginnt eigentlich das Buch, schreibt im Dezember 2048 ihre Investigations-Expeditionsdokumentation und reicht zeitgleich ihre Kündigung ein, nämlich für das Institut Anamnesis, in dem sie in der Sparte der Temporary Eternal Collection Gefühls- und Gedankenhaushalte archiviert und kontextualisiert. Sie hat dort Jahrzehnte gearbeitet. Also bei Chave handelt es sich nicht um eine junge Frau, sondern sie ist Anfang 60 und war die meiste Zeit ihrer Arbeitszeit dort sehr, sehr enthusiastisch und in den vergangenen Jahren aber zunehmend frustriert über die Arbeitsbedingungen und auch bezüglich der Frage, wozu diese Tätigkeit des Archivierens und Kontextualisierens überhaupt gut sein soll, wenn die Welt sie so entwickelt, wie sie sie entwickelt.
4: Genau, also das ist jetzt einmal ihr Beruf gewesen, im Groben beschrieben. Aber ich glaube, man muss auch Chave selber ein bisschen erklären, unter Anführungsstrichen, weil dieser Beruf ihr persönlich in ihrem Charakter und ihrer Verfasstheit eigentlich sehr entgegenkommt, weil sie hat es ja auch nicht so mit der Vergänglichkeit.
5: Das stimmt. Also sie ist sehr bemüht, diesen Maßnahmen, wie sie es nennt und wie es genannt wird, zur Rettung des unrettbar Flüchtigen auch wirklich, wirklich gut zu entsprechen, ihnen gerecht zu werden. Also sie will der Vergänglichkeit ein Schnippchen schlagen. So kommt es auch mehr oder weniger wortwörtlich im Text vor. Und das ist auch das, was das ausmacht. Das heißt, all das, was uns als Individuen ausmacht, also diese vielen Verbindungen dessen, was wir denken, dessen, wie wir erinnern, wie schnell sich das verändert, durch welche Faktoren sich das verändert. All das soll im mehrfachen Sinn aufgehoben werden. Es soll nicht verloren gehen. Was aber im Laufe des Plots passiert, ist eine Pervertierung dieser Sammlungsdaten, ich möchte jetzt nicht vorgreifen, nur ganz kurz eben dazu, für Zwecke, die so nicht gedacht waren. Ja, also bei der Temporary Eternal Collection war der Anspruch durchaus moralisch hochwertiger. Und genau das ist ja etwas, was Chave in den letzten Jahren eben umtreibt. Die Frage, können wir überhaupt kontrollieren, was mit dem passiert, wie wir uns damit beschäftigen, was es für Resultate gibt etc. Und Anamnesis, also Temporary Eternal Collection ist ein Teil dieses Anamnesis-Instituts, für das sie tätig ist. Und das wiederum gehört zu dem sogenannten Hybrid-Kolleg, das aus 21 verschiedenen Unternehmen besteht und nicht einmal die Mitarbeitenden der einzelnen Institute kennen sie aus, was die anderen Institute anbelangt. Ja, und sozusagen eines dieser wichtigen Institute, die dann nachher auch eine große Rolle spielen im Laufe dieser Investigationsexpedition, die sie unternimmt und über die sie dann im Dezember 2048 schreibt, ist eben dieses Metamorphosi. Wichtig ist, sie reist vom Jahr 2048. Das ist also eine Spezialreise, die angeboten wird und die auch durch die Fußnoten hoffentlich gut erläutert wird, also wie das alles stattfindet und stattfinden kann. Zunächst in die 20er Jahre, in das Kosmos des Jahres 2023.
6: Betrifft Investigationsexpeditionsdokumentation. Ich, Chave M., bisherige Angestellte bei Anamnesis, langjährige Expertin der Temporary Eternal Collection, reiche hiermit meine Kündigung und den versprochenen Bericht ein. Vor Start der Spezialreise wurde ich gebeten, nach der Rückkehr ein Homepage-tauglich designtes Dossier vorzulegen. Darin sollten sowohl die Themenkomplexe sämtlicher Recherchen als auch maßgebliche Fortschritte meiner Erforschung der Entstehungs- und Entwicklungsprozesse der Gespensterprotokolle, deretwegen der Aufenthalt auf der Peloponnes ursprünglich initiiert worden war, in kompakter Form skizziert werden. Man sprach von einer Mindestzeichenanzahl von 20.000, zu meiner Verteidigung sei angemerkt, von einem Maximum war keine Rede und von einer Direktive, die besagt, dass man nicht detaillierter schildern, analysieren und reflektieren, Erinnerungen pflegen und Zeugnis ablegen sollte, wüsste ich nichts. Nun ist mir klar, dass das vorliegende Konvolut jeden üblichen Rahmen sprengt.
4: Da muss man noch einmal einhaken und zwar, in diese Zeit des Zweifels, die da so bei ihr stattfinden und immer stärker werden, da passiert etwas, was sie zusätzlich noch mal ein bisschen nicht erschüttert, aber verunsichert und vielleicht ein bisschen auf die Spur bringt auch. Und zwar sind das die sogenannten Geisterprotokolle, nämlich in Form eines anonymen Audio-Files, das ihr zugespielt wird und auf das sie sich dann auch einlässt.
5: Ganz genau. Also die Gespensterprotokolle werden ihr zugeschickt mit der Bitte um Sichtung und mit der Bitte um Aufnahme in die Temporary Eternal Collection. Das heißt, intendiert wird ihr da eine Verewigung dieser Gefühls- und Gedanken. Und sie hat mit Luise, der Verfasserin dieser Gespensterprotokolle, ja auch telefonischen Kontakt. Das wird auch erklärt über die Fußnoten, wie das denn funktioniert vom Jahr 2048 ins Jahr 2023, ohne dass die andere Person das Gegenüber das mitbekommt. Und nach ein paar Telefonaten, also zum einen muss man sagen, dass Luise von Anfang an sagt, sie habe das nicht geschickt. Ja, sie habe damit nichts zu tun. Ja, es müsse von irgendwo anders geschickt worden sein. Und sie ist auch am Ende dieser Gespensterprotokolle, die sie ja ins Diktiergerät spricht, in Ohnmacht gefallen und geht davon aus, dass sie das Gerät verloren hat. Also das wird dann später durchaus, könnte man sagen, implizit aufgedeckt, wie das vielleicht funktioniert haben möge. Auf jeden Fall verliert sie den Kontakt zu Luise. Luise verschwindet einfach, ist nicht mehr zu erreichen. Chave beschließt, sie zu finden bzw. in das Kosmo der Gespensterprotokolle zu reisen und dort vielleicht über die Begegnung mit diesem Zeitraum etwas zu erfahren.
4: Man muss ja dazu sagen, dieses Kosmo taucht ja nicht nur in diesen Gespensterprotokollen auf, dieses Kosmo taucht ja auch noch über eine dritte Person auf, genau, die wir natürlich nur über die Gespensterprotokolle kennenlernen, aber nämlich eigentlich eine ursprüngliche Kosmo-Einwohnerin.
5: Ja, es geht hier um sehr, sehr viele Texte im Text. Ich liebe das einfach. Und Xenia ist eine Verfasserin, eine Autorin, eine sehr unbekannte Autorin, mit deren Texten sich diese Luise eben beschäftigt hat. Xenia ist eine ehemals Einheimische von einem Kosmo, so wie man sich es vorstellt. Also ein kleiner Ort im Süden der Peloponnes, im Süden des Festlands Griechenlands. Und dieses Kosmo findet Chave aber nicht mehr vor. Ja? Und auch Luise hat dieses Kosmo nie vorgefunden. Ich mag jetzt nicht zu weit, sagen wir mal, oder nicht zu viel spoilern, weil diese Luise ja durchaus durch eine Erbschaft von Xenia überhaupt in dieses Kosmo kommt oder beziehungsweise in ein anderes Kosmo. Und damit spielt der Text. Also mit unterschiedlichen Kosmo-Möglichkeiten und Wirklichkeiten, zum einen in den verschiedenen Zeiten, also sei es das ganz alte Kosmo von Xenia, die in den Jahren der Pandemie schon bereits über 80 war und dann in Österreich gelebt hat und in ihrer Jugend in Kosmo gelebt hat, dann das Kosmo unserer 20er Jahre, also 2023 und folgende, das touristische Kosmo Nöcktalers, also durchaus nicht so verschieden von bestimmten realen touristischen Plätzchen, jetzt nicht nur dort, sondern generell, also alles ein bisschen gefaked und extra hergerichtet und so, dass man schon eigentlich am Anfang weiß, was man zu sehen bekommt. Und dann auch das Kosmo des Jahres 36, 63 und Möglichkeiten von 2048, genau, also verschiedene Kosmo-Optionen. Da kommen dann wieder neue Texte, also von Merit in dem verwilderten Kosmo des Jahres 2036, wenn ich mich nicht irre, genau, ja. Und 2063 dann eine sehr, sehr handfeste Dystopie, könnte man sagen.
6: Um nach Kosmo zu gelangen, muss man den Mischwald passieren und jenen Schottersteig wählen, der eine wie mich bei entsprechenden Lichtverhältnissen zunächst Glauben macht, ein forderndes, aber überschaubares Stück von Hügeln über Hügeln vor sich zu haben. Umständlich und im Zickzack zieht der Pfad hinauf, zur linken von Pinien und Kiefern, zur rechten von einem Olivenhain begrenzt. Erst versteht man nicht, weshalb man den Eindruck gewinnt, sich dem vorhin anvisierten Ziel viel zu langsam zu nähern. Man staunt übers Gefühl, wie in Zeitlupe voranzukommen. Denn man bewegt sich doch in angemessener Geschwindigkeit. Man rätselt herum, kapiert nicht, woran es liegt. Bald darauf gibt man sich geschlagen, nimmt was auch immer hin. Die Strecke dehnt sich, die Sonne glüht oder es nieselt, schauert, wettert, fängt an zu blitzen. Mag sein, dass man sich trotz der widrigen Umstände mittendrin ausgiebig wundert. Ernsthaft zu fragen, warum, lässt sich besser verschieben auf nachher, im Sitzen, im Schatten, vom Niederschlag geschützt. Es dauert Stunden, bis man das Plateau mit den erdfarbenen Würfelhäusern erreicht. Verfallen sind sie, leer. Am Ende der Rotte muss man durchs blumengeschmückte Festungstor an den verwitterten Mauern mit ihren moosbewachsenen Kanonen aus vielleicht venezianischer Epoche vorbei. Schon wandert man eine Eukalyptusbaumallee entlang. Öffnet sie sich, gibt sie den Blick auf einen mosaikgepflasterten Platz frei. Seine Platanen beschirmen ihn. Das Ast- und Blattwerk wölbt sich wie eine Decke über die von spektakulär gekrümmten Zedern und Kermeseichen durch und umwucherte Kapellenruine, die ovale Freifläche und die rundherum stehenden Bauten.
4: Ich meine, ich weiß ja um deine Griechenland-Affinität Bescheid und ich weiß, wie sehr du dich für Sprache und Kultur dort interessierst und dass du den Ort Kosmo, den du im Buch beschreibst, wahrscheinlich tatsächlich auch in irgendeiner Form begangen hast. Aber trotzdem, was ist jetzt für dich dieses Kosmo in dem Buch und warum war es so wichtig, einen Ort zu schaffen, der einerseits so viel an Projektionsfläche bietet, nämlich für jede einzelne dieser Figuren, die dort vorkommen, in diesen unterschiedlichen Varianten? Und warum muss es gerade ein Ort dort in Griechenland sein?
5: Muss es eh nicht. Es hätte auch ein Ort woanders sein können. Es hat sie, du weißt, wie es ist, also im Laufe des Schreibens, im Laufe dieser Prozesse entwickeln sie eben Dinge. Und im Nachhinein hat man dann bei bestimmten Fragen eben Erklärungen parat, die aber vielleicht gar nicht dem entsprechen, also wie es wirklich vonstatten gegangen ist. Also dieses Kosmo habe ich natürlich auch nicht, also das ist eine Mischung von verschiedenen Dingen, die ich wahrgenommen habe und von verschiedenen Dingen, die ich mir vorgestellt habe. Also das Ganze ist natürlich Fiktion, vollkommen klar. Ich habe zwar ein Bild im Kopf, was die Architektur des alten Kosmo anbelangt und das ist eine Mischung aus bestimmten südgriechischen Ortschaften und bestimmten Raumbildern, aber das tut eigentlich nichts zur Sache. Also natürlich wird die Ortschaft beschrieben, aber ich hoffe, dass sie so beschrieben ist, dass sie jede und jeder das vorstellen kann, was sie oder er will, dass das durchaus auch offen bleibt. Und Kosmo, so wie du gesagt hast, genau, ist eine Projektionsfläche. Anhand dieser Projektionsfläche werden auch verschiedene, meines Erachtens sehr wichtige Thematiken erörtert oder zumindest erwähnt. Zum Beispiel, was diese Institute anbelangt, zum Beispiel, was diese Metamorphosie-Arbeit, diese immersiven Welten etc. betrifft, also diese digitalen Dystopien auch. Was passiert mit verschiedenen Menschen unter bestimmten Lebensbedingungen? Also es geht ganz, ganz stark um gesellschaftspolitische Fragen. Also natürlich auch um die Klimakatastrophe, ökologische Themen etc. Ja, es ist ein Potpourri verschiedenster Themen, von denen ich glaube, dass sie dadurch gut verhandelt werden können. Natürlich jetzt nicht so wie in einer wissenschaftlichen Arbeit, ja, ganz klar. Und in den unterschiedlichen Texten wird da je etwas anderes fokussiert. Es stehen in den jeweiligen Kosmo-Optionen ja immer andere Welten und Möglichkeiten und Problematiken im Vordergrund.
4: Das ist es ja, glaube ich, auch, was den Text irgendwie auch ausmacht. Diese ganzen Probleme, die du da angeschnitten hast, diese durchaus aktuellen sozialen, gesellschaftlichen Probleme, die du auch in anderen Büchern immer wieder verarbeitest, es ist ja nicht so, dass du sie direkt servierst, sondern du vermittelst sie auf eine ganz spezielle Art und Weise. Und hin und wieder kommt dann ein Satz daher, der ist dann wie quasi der A ins Gesicht. In dem Fall erinnere ich mich an einen Satz, den Chave eben auch einmal spricht, wo es wirklich auch darum geht, wie kann man nur bei dieser ganzen Daten- und Faktenlage so wenig getan haben, dass es jetzt so geworden ist im Jahr 48, obwohl man 23 schon längst wusste, dass der Hut brennt, mehr oder weniger. Also diese Art, sich sozialen Fragen zu nähern und nicht direkt moralisierend eigentlich zu arbeiten, das gefällt mir eher.
5: Ja, und das ist genau der Punkt, der sie so gestört hat in den letzten Jahren ihrer Tätigkeit für Anamnesis, ihrer Arbeit für die Temporary Eternal Collection. Und das wird dann in den Fußnoten wird's genauer erörtert, dass sie sagt, okay, also selbst da, wo höchstgebildete Menschen, die das längst erfasst haben, ja, ihren Tätigkeiten nachgehen, passiert das nicht, was eigentlich passieren müsste. Das heißt, man erinnert oder man sammelt Erinnerungen, man sammelt Gefühls- und Gedankenhaushalte in eine Ewigkeit hinein, wenn man nicht einmal weiß, wie es, oder beziehungsweise wenn man weiß, wie es ausschauen wird in 100, 150 Jahren, wenn da nicht entsprechende Dinge passieren. Es gibt zwar eine große Redlichkeit in dem, was die Leute dort tun, aber die Frage ist immer die Frage nach dem großen Ganzen, welchen Sinn hat es, wenn bestimmte andere Dinge nicht passieren. Wenn man sie nicht um die politische Realität, wenn man sie nicht um die ökologische Realität so kümmert, wie es eigentlich erforderlich ist.
4: Daran anschließen, es steckt ja für mich auch ganz klar drinnen, weil wir haben es vorher schon so ein bisschen angedeutet, oder du hast es eigentlich auch angedeutet, indem er auch diesen kritischen Standpunkt von Chavi gegenüber ihrem Arbeitgeber und ihrer Tätigkeit an sich formuliert hast. Ich habe da zum Beispiel für mich im Kopf sofort diesen Begriff des Memory Mining gehabt, in Anlehnung an dieses Data Mining, das wir ja mittlerweile alle schon gewohnt sind. Diese kapitalistische Verwertung unserer sämtlicher Daten, mit denen wir uns im Internet bewegen oder auch sonst in der Öffentlichkeit mittlerweile bewegen. Und das, was hier da betrieben wird, das ist eigentlich fast so ein Memory Mining. Und die Frage ist tatsächlich, wie in vielen anderen Bereichen, was wird damit gemacht, mit diesem Wissen oder diesen Daten, diese kapitalistische Auswertung, die da möglicherweise im Raum steht?
5: Genau, und das ist eine wichtige Frage. Wobei Chavi immer wieder erwähnt, dass das, was die Temporary Eternal Collection macht, ja etwas moralisch gut durchüberlegtes ist. Das heißt, das soll eben nicht für Profitzwecke verwendet werden, sondern es geht darum, das zu retten, was uns als Individuen in unseren Denk- und Wahrnehmungsmöglichkeiten ausmacht. Also all das, was eben weg ist, wenn wir tot sind, und nicht nur wenn wir tot sind, sondern die Erinnerung von jetzt oder unsere Gefühlslage jetzt, die Gefühlslage in 2 Stunden. Ja? All das, was flüchtig ist, das Lebendige. Und das Lebendige soll erhalten werden, aber nicht, um damit Profit zu machen, nicht, damit es irgendjemandem dient und andere dann nichts davon haben. Das ist eigentlich das, was die Temporary Eternal Collection will. Aber Chavi ist ja wohl bewusst, und ihr begegnet das ja dann auch, dass es da keine Sicherheit gibt. Und weil du das angesprochen hast, ein Institut dieses Hybrid-Kollex, das eine wichtige Rolle spielt, nämlich sowohl für die Gespensterprotokolle, und ich muss jetzt aufpassen, dass ich nicht spoiler, und auch für das Cosmo des Jahres 2063, von dem es aus dann Erinnerungen gibt, digital manipulierte Erinnerungen, aber bereits in das Jahr 2048 dort. In das Jahr 2048 in Cosmo ist ein anderer Zeitraum als in dieser Satellitenstadt in der Nähe der Großstadt, die ein bisschen an Wien erinnert, in der eben Chavi lebt. Und dieses Metamorphosy, also dieses Institut Metamorphosy, ist meines Erachtens nicht klassisch Science-Fiction-mäßig konzipiert. Also wenn man an die Giants denkt, ja, die auf KI bauen, komme was wolle, auf Technologie generell und vor allem auf unbegrenztes Wachstum, wobei das eben fast den Anschein eines fundamentalistisch-religiösen Credos hat, dann ist da nicht mehr so viel so Science-Fiction-mäßig. Ja? Also ob es jetzt um Google geht, Apple, Meta, Tesla und so weiter. Also wenn man an Stichworte denkt wie Weltraum, Kolonisierung, Transhumanismus oder Unsterblichkeit oder diese Ambition von Musk im Hirn eingepflanzten Chips, mit dem er dann in Nanosekunden mit dem Internet vernetzt wird etc. Also ich versuche weiterhin nicht so viel vom Plot zu erzählen. Aber also was im Cosmo des Jahres 2063 veranschaulicht wird, was der Protagonistin Chavi auf dem Landzungenschiff begegnet, nämlich auf dem Landzungenschiff eines in ökologischer und auch sozialer Hinsicht völlig in Mitleidenschaft gezogenen Ortes. Das kann als ein digitales Universum verstanden werden, das natürlich literarisch ausgeschmückt ist. Ja? Also die Umsetzung einer immersiven virtuellen Welt, die ja, die physische Existenz ersetzt oder erweitert und die immer im Dienst dieser antidemokratischen Direktive unbegrenztes Wachstum steht. Ja, das darf man nicht vergessen, es sind ja keine egalitären Konzepte. Also wenn da der Begriff libertäre Vision verwendet wird, manchmal ist das ja völlig, völlig irreführend, weil diese Betonung von Freiheit etc. oder das volle Ausschöpfen des menschlichen Potenzials und so weiter ja immer sozusagen eine bloße Begrifflichkeit ist, die massiv antidemokratisch strukturiert ist. Also die Leute haben ja auch die Typen haben jetzt nicht wirklich irgendeinen Genierer. Ja? Also das Recht des Stärkeren, das wird ja explizit behauptet. und das Recht, dass Superreiche sich den Katastrophen im abgeschotteten Luxus entziehen können sollen, während der Großteil der Menschheit im Elend dahin vegetiert oder überhaupt stirbt. Also wenn man an Peter Thiel denkt etc., ja, das ist ja immer, da geht es ja genau um den Abbau des Politischen. Also oder gewollt wird ja eigentlich eine Vernichtung des Politischen, jetzt im Sinne von Hannah Arendt.
4: Ich habe es sehr lustig gefunden, dass du jetzt gerade gesagt hast, diese Typen, weil es ist tatsächlich für mich auch im Buch fast so, dass, also einerseits sind es die Frauen, die die tragenden Figuren sind. Es sind Frauenfiguren, die meiner Meinung nach alle etwas, es ist schwer zu sagen, ich will nicht sagen Außenständiges oder Widerständiges haben, aber sie haben eine gewisse Eigenheit für sich entwickelt, die sie vielleicht nicht immer ganz kompatibel mit der Mehrheit macht. Das ist ein bisschen meine Interpretation der Figuren. Und erst in der Zukunft, wo es dann wirklich widerlich wird, muss man fast sagen, tauchen dann die Männer auf.
5: Ja, interessant, dass du das so gelesen hast, denn die Nöcktaler zum Beispiel ist ja auch eine große Opportunistin, also die da dieses als Griechenland-affine Managerin, die aus München stammt, dieses touristische Kosmo entwirft und vom Nachbarort ein paar Griechinnen tanzen lässt, genau, damit die Touristen, die dann für einen Tagesausflug kommen, was zum Schauen haben und sich in einem sozusagen unter Einheimischen wehnen. Also die zum Beispiel wäre ja auch eine Figur, die erst du opportunistisch beschreiben würde. Aber wenn du jetzt anspielst eben an solche Kaliber wie Herrn Adam, ja genau, zum Beispiel Herrn Adam oder auch den Liebhaber von Frau Nöcktaler, Sören, der ebenfalls eine Rolle spielt in dieser digitalen Dystopie. Also den Herrn Adam habe ich mir so vorgestellt, das muss man jetzt aber nicht unbedingt wissen beim Lesen, aber ich sage es jetzt. Also so vorgestellt, so wie eine Mischung aus Thiel, Kurz und Tom Cruise vielleicht. So.
4: Na gut, aber vielleicht sind die Frauen ja viel interessanter, in dem Fall die Frauenfiguren. Weil was kannst du mit meiner Beschreibung anfangen, dass das eigentlich fast so... Ich hab ewig gesucht und finde nach wie vor nicht den richtigen Begriff dafür, aber sie haben alle schon eine Eigenheit in gewisser Weise.
5: Ja, nicht alle unbedingt nur sympathische Eigenheiten oder wenn sympathisch, dann manchmal trotzdem enervierend. Also gerade die Protagonistin Chave hat ja durchaus nervige Art manchmal, aber auch eine sympathische. Also ich habe versucht, jetzt auch nicht irgendwelche Schwarz-Weiß-Figuren zu entwerfen, sondern da mehr reinzubringen. Ganz bestimmt die Luise, die sich auf Xenias Texte einlässt und über Xenias Texte und dem, was ihr passiert, nach Cosmo kommt. Ja, ihre eigene Geschichte oder sagen wir mal den Zusammenhang ihrer eigenen Geschichte mit den Texten Xenias dann mehr und mehr auch entdeckt. Merit auch, ja, die angestellt war und von heute auf morgen, zumindest sieht es so aus, als wäre es von heute auf morgen, beschließt, dort zu bleiben in dem Wohnwagen. Dieser Wohnwagen spielt ja auch eine Rolle. Also der Wohnwagen wird ja unter Anführungszeichen auch von einer Kosmomöglichkeit in die andere Kosmomöglichkeit hinein vererbt und hat je unterschiedliche Funktionen. Auch die Elpinikis von später, die in dem immersiven, dystopischen Szenario dann erinnert werden. Da gibt es ja auch, also die erste Elpiniki, wo es wirklich um so eine Share Economy geht, also um ein Cosmo de Commons, wo eben versucht wird, all dem Elend etwas entgegenzusetzen, also wirklich eine Solidargemeinschaft entgegenzusetzen. Das ist auch eine sehr, sehr positiv besetzte Frauenfigur und natürlich auch die Frau vor Ort, die sie antrifft, die sie ja eigentlich rettet in der Anfangsszene, Stella.
4: Also wir haben jetzt nicht nur figurenmäßig ein riesiges Universum aufgemacht, sondern auch inhaltlich das eine oder andere angeschnitten. Aber was ich trotzdem noch am Ende kurz ansprechen möchte, du arbeitest ja immer gerne mit Text im Text. Du arbeitest gerne mit Streichungen, mit Auslassungen, mit Fußzeilen. Was mir besonders gefallen hat bei Cosmo, dass du einen Abschnitt, für die Kapitel dieser Abschnitte, richtige Gedichte schreibst. Und diese Textsorten, ich frage dich das wahrscheinlich auch bei jedem Buch, aber warum machst du das? Was gefällt dir daran so? Auch diese Wortgewalt, die du teilweise in Sätzen verarbeitest, die natürlich einerseits auch der ganz speziellen Art und Weise von Chave geschuldet sind, die ja alles sehr genau und exakt braucht, aber trotzdem auch fast eine Schreiblust bei dir für mich spüren lassen.
5: Ja, das freut mich, dass du das so siehst und so gelesen hast. Die Gedichte sind ja die Überschriften bei den Gespensterprotokollen, die von Luise ursprünglich ins Diktaphon gesprochen wurden, also eigentlich für ein mündliches Aufheben und Archivieren gedacht waren. Es ist aber dann eben mal schriftlich fixiert worden. Das war aber eben nicht Luises Aufgabe. Ja, ich habe versucht, gerade bei den Texten im Text der jeweiligen Figur gerecht zu werden. Also A, in der Sprache, natürlich was Jarve anbelangt, also dieses Gelehrtenprosa-Parodiemäßige auch am Anfang, wobei es ja bei ihr immer wieder kippt. Also sie ist ja eine sehr widersprüchliche Person und genauso widersprüchlich ist manchmal auch ihr Duktus, ihr Sprachgebrauch. Merit, die eher eine Art Tagebuch-Exzerpt verfasst hat, also mit einer, das sind nur wenige Seiten, mit einer sehr, oder glaube ich zumindest, konventionell gehaltenen Sprache. Und die Gespensterprotokolle, die mit diesen Gedichtüberschriften auch dem poetischen Charakter dessen, was Luise an Ungeheuerlichkeiten erlebt, gerecht werden wollen. Der Titel Gespensterprotokolle, der kommt ja nicht von ungefähr.
4: Aber das dürfen wir natürlich jetzt nicht mehr verraten. Insofern ist aber Cosmo als Titel die perfekte Klammer, wie wir schon festgestellt haben, der Zielort, der Wunschort, der Fluchtpunkt, Mittelpunkt und vielleicht auch Endpunkt in mancher Hinsicht in der Geschichte. Auf jeden Fall darf ich Ihnen das Buch ans Herz legen, um genau das jetzt zu ergründen, diese unterschiedlichen Arten von Cosmo zu ergründen im Roman, sich diesen Frauenfiguren zu widmen, diesen verschiedenen Textsorten und sich vollkommen darauf einzulassen, auf die Vorstellung, was denn passieren könnte, wenn man es vielleicht wirklich schafft, das Flüchtige zu archivieren. In diesem Sinne vielen Dank, Isabella Breyer, für das Gespräch zu Cosmo, das aktuell im Septime Verlag erschienen ist, und bis zum nächsten Mal.
5: Vielen Dank für die interessanten Fragen auch.
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